0: dazwischen. Mit dem Tankrabatt ist wohl wie geplant Ende Juni Schluss. Bundesverkehrsminister Schnieder dämpfte jetzt die Erwartungen, dass die Steuersenkung verlängert wird. Fabian Hoffmann berichtet.
1: Schnieder sagte dem Handelsblatt, der Staat komme irgendwann an die Grenzen seiner Möglichkeiten. Die niedrigere Steuer auf Diesel und Benzin gilt seit Anfang des Monats und läuft in einem Monat wieder aus. Autofahrer müssen sich also wohl bald wieder auf höhere Preise an der Zapfsäule einstellen. Immerhin, einen Mangel an Sprit oder auch Kerosin sieht der Minister nicht. Der Sommerreiseverkehr ist aus seiner Sicht also nicht in Gefahr.
0: Die weltbekannte Holocaust-Gedenkstätte Yad Vashem kommt nach Deutschland. In München entsteht ihr erstes Bildungszentrum außerhalb Israels. Eine kleinere Außenstelle ist in Leipzig geplant. Bundesbildungsministerin Prien sieht als Ziel, die Erinnerungsarbeit und den Kampf gegen Antisemitismus zu stärken. Die EU-Kommission verhängt eine Riesenstrafe gegen Temu. Der Billig-Online-Händler muss 200 Millionen Euro zahlen. Es geht darum, dass Temu nicht genug gegen unsichere und gesundheitsgefährdende Produkte auf seiner Plattform tut. So die Kommission. Temu weist die Vorwürfe zurück.
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1: Im Studio Dirk Jostes. Im Prozess um einen geplanten Anschlag auf ein Taylor Swift-Konzert in Wien muss der Angeklagte 15 Jahre hinter Gitter. Der 21 Jahre alte Islamist war nach einer Warnung von US-Geheimdiensten festgenommen worden, einen Tag vor dem geplanten Anschlag im August 2024. Die USA und der Iran haben sich wohl auf einen Rahmen für weitere Verhandlungen geeinigt. Laut US-Kreisen wollen beide Seiten die Waffenruhe verlängern. Der Iran soll die Straße von Hormuz wieder freigeben. Die USA wollen dafür ihre Hafenblockade beenden. Teheran wies seine Einigung zurück. US-Präsident Trump braucht jetzt dringend einen Erfolg, sagt der Politikwissenschaftler Clemens Fischer im Ersten.
2: Die USA sind derzeit in der Problemlage, dass sie einerseits militärisch nicht wirklich durchschlagend wirken können. Auf der anderen Seite aber ist die politische Lage in Amerika so eng für Trump geworden, dass ein Ende herbeiführen wird müssen. Grundsätzlich aber war es eine völlige Fehlkalkulation, eine katastrophale Unterschätzung der iranischen Möglichkeiten.
1: Mit dem Tankrabatt ist wohl wie geplant Ende Juni Schluss. Bundesverkehrsminister Schnieder dämpfte jetzt die Erwartungen, dass die Steuersenkung verlängert wird. Fabian Hoffmann berichtet.
3: Schnieder sagte dem Handelsblatt, der Staat komme irgendwann an die Grenzen seiner Möglichkeiten. Die niedrigere Steuer auf Diesel und Benzin gilt seit Anfang des Monats und läuft in einem Monat wieder aus. Autofahrer müssen sich also wohl bald wieder auf höhere Preise an der Zapfsäule einstellen. Immerhin, einen Mangel an Sprit oder auch Kerosin sieht der Minister nicht. Der Sommerreiseverkehr ist aus seiner Sicht also nicht in Gefahr.
1: Wer eine Pauschalreise bucht, bekommt jetzt mehr Rechte. Es sind neue EU-Regeln in Kraft getreten. Wer etwa einen Gutschein statt Geld zurückbekommen soll, muss ausdrücklich zustimmen. Die EU-Staaten haben gut 2 Jahre Zeit, die Regeln in nationales Recht umzusetzen. Die Hitzewelle hat Westeuropa weiter fest im Griff. In Italien wurde für Städte wie Rom und Florenz die höchste Warnstufe ausgerufen. Auch in Frankreich wird geschwitzt. In einer Grundschule im Südwesten des Landes musste der Unterricht zeitweise gestoppt werden. 53 Grad wurden in dem Gebäude gemessen.
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1: Im Studio Dirk Jostes, schönen guten Morgen. Wegen eines geplanten Anschlags auf ein Taylor Swift-Konzert in Wien muss der Angeklagte 15 Jahre ins Gefängnis. Die Geschworenen sprachen den 21-Jährigen in dem Prozess in allen Anklagepunkten für schuldig. Der Islamist hatte die Pläne gestanden. Er wollte im August 2024 viele Fans des US-Superstars töten. Der junge Mann war nach einer Warnung von US-Geheimdiensten einen Tag vor dem geplanten Anschlag festgenommen worden. Eine von ihm selbst gebastelte Bombe soll fast fertig gewesen sein. Die USA und der Iran haben sich offenbar wieder angenähert. Laut US-Kreisen gibt es ein Rahmenabkommen für weitere Gespräche, inklusive des iranischen Atomprogramms. Auch soll die Feuerpause verlängert werden. Der Iran soll die Straße von Hormuz freigeben. Die USA wollen dafür ihre Hafenblockade beenden. Teheran wies eine Einigung zurück. Zur Situation sagte der Politikwissenschaftler Clemens Fischer im Ersten.
2: Insgesamt ist die Lage am Golf immer noch so brisant, wie sie seit Kriegsbeginn gewesen ist, da zu viele beteiligte Parteien sind und auch zu viele unterschiedliche Interessen darauf stoßen. Israel provoziert auf der einen Seite den Iran täglich im Libanon, auf der anderen Seite provoziert der Iran durch ständiges Verschleppen der Verhandlungen und die USA stehen dazwischen.
1: Viele haben im Sommer mit extremer Hitze zu kämpfen und das kann auch Folgen für die deutsche Wirtschaft haben, das zeigt die Studie des Kreditversicherers Allianz Trade. Finn Riebesel-Freundlieb mit Details.
3: Schon ab 30 Grad sackt die Produktivität immer weiter ab. Außerdem steigen die Energiekosten, weil mehr gekühlt werden muss. Bis 2030 drohen Verluste von knapp 113 Milliarden Euro, sofern es weiter solche Hitzewellen wie in den vergangenen Jahren gibt. Deutschland muss endlich mit der Hitze planen und sich besser vorbereiten, heißt es von Allianz Trade. Das Ganze sei längst kein kurzes Wetterphänomen mehr.
1: Die weltbekannte Holocaust-Gedenkstätte Yad Vashem kommt nach Deutschland. In München entsteht ihr erstes Bildungszentrum außerhalb Israels. Eine kleinere Außenstelle ist in Leipzig geplant. Bundesbildungsministerin Prien sieht als Ziel, die Erinnerungsarbeit und den Kampf gegen Antisemitismus zu stärken. Das freiwillige soziale Jahr soll attraktiver werden. Das Rote Kreuz fordert deswegen mehr Geld für die jungen Helfer. DRK-Chef Gröhe fordert im Redaktionsnetzwerk Deutschland, dass das Taschengeld von aktuell 400 auf rund 1000 Euro im Monat steigen soll. Sonst könnten sich viele das FSJ nicht leisten.
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1: Im Studio Dirk Jostes, schönen guten Morgen. Im Prozess um einen geplanten Anschlag auf ein Taylor Swift-Konzert in Wien muss der Angeklagte 15 Jahre hinter Gitter. Der 21 Jahre alte Islamist war nach einer Warnung von US-Geheimdiensten festgenommen worden, einen Tag vor dem geplanten Anschlag im August 2024. Die USA und der Iran haben sich wohl auf einen Rahmen für weitere Verhandlungen geeinigt. Laut US-Kreisen wollen beide Seiten die Waffenruhe verlängern. Der Iran soll die Straße von Hormuz wieder freigeben. Die USA wollen dafür ihre Hafenblockade beenden. Teheran wies seine Einigung zurück. US-Präsident Trump braucht jetzt dringend einen Erfolg, sagt der Politikwissenschaftler Clemens Fischer im Ersten.
2: Die USA sind derzeit in der Problemlage, dass sie einerseits militärisch nicht wirklich durchschlagend wirken können. Auf der anderen Seite aber ist die politische Lage in Amerika so eng für Trump geworden, dass ein Ende herbeiführen wird müssen. Grundsätzlich aber war es eine völlige Fehlkalkulation, eine katastrophale Unterschätzung der iranischen Möglichkeiten.
1: Mit dem Tankrabatt ist wohl wie geplant Ende Juni Schluss. Bundesverkehrsminister Schnieder dämpfte jetzt die Erwartungen, dass die Steuersenkung verlängert wird. Fabian Hoffmann berichtet.
3: Schnieder sagte dem Handelsblatt, der Staat komme irgendwann an die Grenzen seiner Möglichkeiten. Die niedrigere Steuer auf Diesel und Benzin gilt seit Anfang des Monats und läuft in einem Monat wieder aus. Autofahrer müssen sich also wohl bald wieder auf höhere Preise an der Zapfsäule einstellen. Immerhin, einen Mangel an Sprit oder auch Kerosin sieht der Minister nicht. Der Sommerreiseverkehr ist aus seiner Sicht also nicht in Gefahr.
1: Gefährliche Ladegeräte oder unsicheres Kinderspielzeug. Die EU findet, dass Temu zu wenig gegen illegale Produkte auf seiner Plattform tut. Jetzt hat die Kommission deswegen eine 200 Millionen Euro Strafe gegen den chinesischen Online-Riesen verhängt. Temu spricht von einer unverhältnismäßigen Strafe. Im Ruhrgebiet sind die Affen los. Seit gestern ist eine Gruppe von Rhesusaffen auf der Flucht. Sie sind aus einer Auffangstation in Witten ausgebüxt. So wie es aussieht, hatten sie den Mörtel aus einer Backsteinmauer gekratzt und konnten so ausbrechen. Einsatzkräfte suchen jetzt nach den Affen.
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6: Im Studio Tom Husse, schönen guten Morgen. Im Prozess um einen geplanten Anschlag auf ein Taylor Swift-Konzert in Wien ist ein Urteil gesprochen worden. Der Angeklagte muss 15 Jahre hinter Gitter. Dirk Justus.
7: Die Geschworenen sprachen den 21-Jährigen in dem Prozess in allen Anklagepunkten für schuldig. Der Islamist hatte die Pläne gestanden. Er wollte im August 2024 viele Fans des US-Superstars töten. Der junge Mann war nach einer Warnung von US-Geheimdiensten einen Tag vor dem geplanten Anschlag festgenommen worden. Alle Taylor Swift-Konzerte in Wien wurden daraufhin abgesagt. Eine von ihm selbst gebastelte Bombe soll damals fast fertig gewesen sein.
6: In der Debatte um die Diätenerhöhung für Bundestagsabgeordnete machen Grüne und Linke Druck. Sie fordern die Koalition in der Rheinischen Post auf, schnell einen Gesetzentwurf ins Parlament zu bringen, damit die Diätenerhöhung ausgesetzt wird. Das wäre ein wichtiges Zeichen für die Menschen im Land. Das Trikot der Nationalmannschaft tragen. Bei der Fußball-WM gehört das für viele Fans einfach dazu. Die Verbraucherzentrale rät, wer der online einkauft, sollte besonders gut aufpassen. Stichwort Fake-Shops und Plagiate. Silas Quering.
8: Ja, vielen sind die Trikots im Fanshop zu teuer und sie schauen nach günstigeren Angeboten und da wird's problematisch. Bei günstigeren Shops kommen die Pakete oft aus Nicht-EU-Ländern und erfüllen Standards zur Produktsicherheit nicht. Rückgabe und Reklamation scheitern schnell an fehlenden Kontakten oder teuren Rücksendungen. Wer in einem Fake-Shop bestellt, bekommt außerdem gar keine Ware und das Geld ist auch futsch. Deshalb sollte man beim Shoppen genau hinschauen, so die Verbraucherschützer.
6: Die Hitzewelle hat Westeuropa weiter fest im Griff. In Italien wurde für Städte wie Rom und Florenz die höchste Warnstufe ausgerufen. Auch in Frankreich wird geschwitzt. In einer Grundschule im Südwesten des Landes musste der Unterricht zeitweise gestoppt werden. 53 Grad wurden in dem Gebäude gemessen. Wer bekommt den Deutschen Filmpreis? Das zeigt sich heute Abend in Berlin. Da werden wieder die Lolas verliehen. Große Favoriten sind die Dramen In die Sonne schauen und 22 Bahnen. Was schon feststeht, der Ehrenpreis geht in diesem Jahr an Regisseur Wim Wenders.
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2: Um 6:02, guten Morgen. Die A2 Richtung Berlin. Zwischen Halle-Ingersleben und Eilsleben stockend an der Baustelle. 10 Minuten dauert es hier länger. Und die A14 Richtung Dresden in der Einfahrt zum Rastplatz 3 Höhenberg. Hier steht ein defektes Fahrzeug. Blitze haben wir auf der A9 Richtung Berlin, Höhe der Raststätte Köckern. Dann auf der A36 Richtung Braunschweig, Höhe Ilsenburg. Es blitzt auf der B4 in Oderbrück Richtung Torfhaus. In Magdeburg, Walter-Rathenau-Straße stadtauswärts. In Halle, Merseburger Straße und im Hansering. In Leipzig, Maximilianallee und in Friedrichsbrunn in Richtung Thaler. Habt ihr noch was gesehen? Blitze, Staus oder Behinderungen bei uns im Rockland? Dann klingelt euch kostenfrei an unser Rockline 0800, denn die 1-640-640. Dankeschön und gute Fahrt.
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2: Auch heute wieder viel Sonnenschein bei uns im Land. Temperaturen im Moment gerade liegen in Altmark mit 6 Grad. Nachmittags von der Altmark her wird's wolkiger, erst spätabends, denn örtlich Schauer oder Gewitter. Bis dahin wird's heiß, 26 bis 29 Grad.
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2: Dann wollen wir mal in den Freitag starten. Gleich trinken wir unseren ersten Kaffee des Tages gemeinsam. Vorher gibt's Musik von Fleetwood Mac, Go Your Own Way. Und jetzt kommt Survivor, High on You. Mach an und laut und guten Morgen.
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Fleetwood Mac, Go Your Own Way. Rockland ist hier, die größten Rocksongs aller Zeiten. Es ist jetzt gleich 6:11 und höchste Zeit für den ersten Kaffee des Freitags. Muss ja kurz holen, ja, von hinten. Ist er. Darf nicht auf dem Pult, weil wenn es auskippt, gibt's Ärger. So, unser erster Kaffee des Tages trinken wir heute auf eine Kollegin von mir, auf Bianca. Lieb genannt Entchen. Ich weiß nicht, warum wir sie Entchen nennen, aber auf jeden Fall ist es Entchen. Und heute Morgen bin ich aufgestanden, wollte meinen Joghurt machen, meinen griechischen Joghurt mit Agavendicksaft und ein paar Haferflocken, weil ich bin ja so ein bisschen auf Abnehmtrip. Und die Behälter, die wir zu Hause haben, die waren irgendwie alle in der Geschirrspüle. Und ich hatte keine Lust und keine Zeit, das dann früh morgens erst abzuwaschen. Dann habe ich gedacht, komm, kannst du heute fasten bis Mittag, geht alles klar. Ich komme hier auf der Arbeit an und da ist ein großes Blech mit Wraps. Und zwar gesunder Wraps mit Salat, mit so einer schönen Käseaufstrich, mit ein bisschen Kochschinken. Oh. Und Entchen macht das öfters mit diesen Wraps und die sind die besten. Die besten, die ich jemals gegessen habe. Und deswegen heute unser erster Kaffee des Tages. Das geht heute auf Entchen. Entchen, auf dich. Dankeschön. Ich muss ja noch schnell welche holen, bevor alle anderen da rankommen. Sonst habe ich den Hunger nachher. Rockland ist hier mit Aerosmith. What could have been love? Mach an und laut. I

Freitagmorgen, hier ist Rockline, die größten Rocksongs aller Zeiten. 6.18 Uhr haben wir. Jetzt gibt's Musik von Kiss. Detroit Rock City. Mach an und laut.

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2: Im Studio Tom Husse, schönen guten Morgen. Im Prozess um einen geplanten Anschlag auf ein Taylor Swift-Konzert in Wien ist ein Urteil gesprochen worden. Der Angeklagte muss 15 Jahre hinter Gitter. Dirk Justus.
3: Die Geschworenen sprachen den 21-Jährigen in dem Prozess in allen Anklagepunkten für schuldig. Der Islamist hatte die Pläne gestanden. Er wollte im August 2024 viele Fans des US-Superstars töten. Der junge Mann war nach einer Warnung von US-Geheimdiensten einen Tag vor dem geplanten Anschlag festgenommen worden. Alle Taylor Swift-Konzerte in Wien wurden daraufhin abgesagt. Eine von ihm selbst gebastelte Bombe soll damals fast fertig gewesen sein.
2: In der Debatte um die Diätenerhöhung für Bundestagsabgeordnete machen Grüne und Linke Druck. Sie fordern die Koalition in der Rheinischen Post auf, schnell einen Gesetzentwurf ins Parlament zu bringen, damit die Diätenerhöhung ausgesetzt wird. Das wäre ein wichtiges Zeichen für die Menschen im Land. Das Trikot der Nationalmannschaft tragen. Bei der Fußball-WM gehört das für viele Fans einfach dazu. Die Verbraucherzentrale rät, wer der online einkauft, sollte besonders gut aufpassen. Stichwort Fake-Shops und Plagiate. Silas Quering.
4: Ja, vielen sind die Trikots im Fanshop zu teuer und sie schauen nach günstigeren Angeboten und da wird's problematisch. Bei günstigeren Shops kommen die Pakete oft aus Nicht-EU-Ländern und erfüllen Standards zur Produktsicherheit nicht. Rückgabe und Reklamation scheitern schnell an fehlenden Kontakten oder teuren Rücksendungen. Wer in einem Fake-Shop bestellt, bekommt außerdem gar keine Ware und das Geld ist auch futsch. Deshalb sollte man beim Shoppen genau hinschauen, so die Verbraucherschützer.
2: Die Hitzewelle hat Westeuropa weiter fest im Griff. In Italien wurde für Städte wie Rom und Florenz die höchste Warnstufe ausgerufen. Auch in Frankreich wird geschwitzt. In einer Grundschule im Südwesten des Landes musste der Unterricht zeitweise gestoppt werden. 53 Grad wurden in dem Gebäude gemessen. Wer bekommt den Deutschen Filmpreis? Das zeigt sich heute Abend in Berlin. Da werden wieder die Lolas verliehen. Große Favoriten sind die Dramen In die Sonne schauen und 22 Bahnen. Was schon feststeht, der Ehrenpreis geht in diesem Jahr an Regisseur Wim Wenders.
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5: Um 6.32 Uhr. Guten Morgen. Vorsicht auf der A9 Richtung Berlin. Zwischen Dessau-Ost und Fockerode mehrere Fahrzeugteile auf der kompletten Fahrbahn. Die A9 Richtung Berlin. Zwischen Dessau-Ost und Fockerode mehrere Fahrzeugteile auf der gesamten Fahrbahn. Vorsicht hier. Dann haben wir die A2 Richtung Berlin. Zwischen Allerengesleben und Bornstedt kennt ihr schon. Baustelle 10 Minuten stockend. Und die B184 in Richtung Dessau. Zwischen Leitzkau und Schora. Hier steht ein defekter LKW. Seid hier bitte vorsichtig. Blitze haben wir für euch auf der A9 Richtung Berlin. Hörde Raststätte Köckern. Dann auf der A36 Richtung Braunschweig, Höhe Ilsenburg. Auf der B4 in Oderbrück Richtung Torfhaus. Dann der B79 auf der Umgehung Halbestadt Richtung Quedlinburg. Es blitzt auf der B81 in Höhe Gröningen Richtung Magdeburg. In Magdeburg Walter-Rathenau-Straße stadtauswärts. In Halle wurde aufgebaut Merseburger Straße und im Hansering. In Leipzig Maximilianallee und in Friedrichsbrunn in Richtung Thaler. Danke für die Meldungen. Falls ihr noch was habt, Blitze, Staus oder Behinderungen, dann kurz anrufen. Kostenfrei an der Rockline 0800, denn die 1-640-640. Oder ihr schickt mir eine WhatsApp ins Studio, die Nummer auf rockland.fm. Dankeschön und gute Fahrt.
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5: Sonnig und trocken zunächst, erst spät abends, örtlich Schauer oder Gewitter. Temperaturen im Moment in Kalbe milder. Da haben wir 8 Grad. Boah, bisschen frisch. Zum Nachmittag hin bis zu 29 Grad und dann kann es auch scheppern. Schauer und Gewitter, wie gesagt, nicht ausgeschlossen. In der Nacht ziehen die Schauer und Gewitter durch, zum Teil kräftig mit Gefahr von Hagel und Starkregen. Zum Morgen klart es dann wieder auf. Die Tiefstwerte 17 bis 15 heute Nacht. Morgen am Samstag denn wird es ein bisschen freundlicher. 23 bis 26 Grad. Ausführliche Wetter fürs Wochenende mit unserem Wetterexperte Frank Abel. Gleich hier auf Rockland. Vorher Musik vom April Wine Roller. Und das

0: Bis zum letzten Schlag, April Wine and Roller gleich für euch. Skid Row 18 and live. Rockland ist hier um 6.41 Uhr.
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0: Unser Wetterexperte Frank Abel ist da. Und Frank, für alle, die in dieser Woche Pfingstferien hatten, richtig, richtig cooles Ferienwetter. Geht's am Wochenende genauso weiter?
2: Nicht mehr ganz, also nicht mehr überall so. Es fängt an, so ein bisschen zu rumpeln. Also der Übergang zur nächsten Woche geht ja hin in Richtung, naja, normal warm und wechselhaft. Und dieses vorgezogene Sommerwetter, was wir ja heute immer noch haben, das verabschiedet sich, aber es verabschiedet sich nur langsam. Das ist der Vorteil. Wir liegen so am Rand von so einem Unwettergebiet. Das schrammt mal von Thüringen her so ein bisschen. Aber die meiste Zeit des Wochenendes ist dann schon die Sonne mit dabei und warm genug bleibt es auch.
0: Alles klar. Dankeschön, Wetterexperte Frank Abel. Wie es konkret Samstag und Sonntag aussieht, das hören wir um 8.20 Uhr. Rockland ist hier. Die größten Rocksongs aller Zeiten jetzt mit Matchbox 20. How far we've come. Mach an und laut.

So Leute, wenn ihr den Bus um 7 Uhr kriegen müsst, dann raus mit euch. 7:11. Wir gehen jetzt Richtung Nachrichten mit Def Leppard, Rock of Ages. Mit einem ganz dreckigen Lachen zum Schluss. Muss ich mal aufpassen. Vorher gibt's die Little River Band and the Night Owls. Rockland ist hier. Mach an und laut.

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6: Im Studio Tom Husse. Schönen guten Morgen. Das Urteil im Prozess um einen geplanten Anschlag auf ein Taylor Swift-Konzert in Wien steht. Der Angeklagte muss für 15 Jahre ins Gefängnis. Zuvor hatte er die Anschlagspläne gestanden. Dirk Justus.
7: Er habe vor der Terrororganisation IS als Held gelten wollen. Der junge Mann hatte zugegeben, im August 2024 einen Anschlag auf ein Konzert des US-Superstars im Wiener Ernst-Happel-Stadion geplant zu haben, wohl mit einer Bombe. Dabei habe er Instruktionen von der Terrormiliz erhalten. Zu den drei Auftritten von Taylor Swift in Wien waren mehr als 177.000 Zuschauer erwartet worden. Nach seiner Festnahme wurden alle Auftritte in Österreichs Hauptstadt abgesagt.
6: Deutschlands oberste Verbraucherschützer haben sich deutlich gegen eine Verlängerung des Tankrabatts ausgesprochen. Der sei zu teuer und ineffizient, sagte die Chefin des Verbraucherzentrale Bundesverbands POP den Funke-Zeitungen. Der staatliche Tankrabatt war Anfang Mai von der Regierung eingeführt worden, um die Auswirkungen des Iran-Kriegs auf die Benzinpreise abzufedern. Er liegt bei knapp 17 Cent je Liter. In der Debatte um die Diätenerhöhung für Bundestagsabgeordnete machen Grüne und Linke weiter Druck. Sie fordern die Koalitionen der Rheinischen Post auf, schnell einen Gesetzentwurf ins Parlament zu bringen, damit die Diätenerhöhung ausgesetzt wird. Das wäre ein wichtiges Zeichen für die Menschen im Land. Bei dem Thema sind sich Grüne, SPD, Linke und auch die Union mittlerweile einig. Die Diäten sind an die Lohnentwicklung gekoppelt und sollten zum Juli um knapp 500 auf über 12.300 € pro Monat steigen. Der Ebola-Ausbruch in der Demokratischen Republik Kongo kann gestoppt werden. Dieser Meinung ist der Chef der Weltgesundheitsorganisation Tedros. Er rief die Weltgemeinschaft auf, die finanzielle Unterstützung zu verstärken. So könnten die Menschen mit den nötigen Hilfsgütern versorgt werden. Eine Rakete des US-Raumfahrtunternehmens Blue Origin ist bei einem Test auf der Startrampe in Florida explodiert. Das berichten mehrere Medien. Das Unternehmen von Amazon-Milliardär Jeff Bezos nannte den Vorfall eine Anomalie. Der Grund für die Explosion ist unklar.
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9: Um 7:02, einen wunderschönen guten Morgen. Die A2 in Richtung Berlin zwischen Allerengersleben und Bornstedt. 15 Minuten jetzt stockend an der Baustelle. Und die B184 in Richtung Dessau zwischen Leitzkau und Schora. Hier steht ein defekter LKW, hier ein bisschen aufpassen. Blitzer auf der A9 Richtung Berlin, Höhe Rastetter Köckern. Dann auf der A36 Richtung Braunschweig in Höhe Ilsenburg. Auf der B4 wurde aufgebaut in Oderbrück Richtung Torfhaus. Der B79 auf der Umgehung Halberstadt Richtung Quedlinburg wird geblitzt. Auf der B81 in Höhe Gröningen Richtung Magdeburg. In Magdeburg Walter-Rathenau-Straße stadtauswärts. In Halle Merseburger Straße und im Hansering. In Leipzig, Maximilianallee, steht ein Blitzeranhänger und in Friedrichsbrunn in Richtung Thaler. Und falls ihr noch was gesehen habt, Blitze, Staus oder Behinderungen, dann kurz anrufen, kostenfrei an unser Rockline 0800, denn die 1-640-640. Dankeschön und gute Fahrt.
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9: Teilweise noch einstellig bei uns, was die Temperaturen betrifft, in Gleina bei Zeitz zum Beispiel 9 Grad im Moment. Aber es wird heiß heute. Im Laufe des Tages steigen die Temperaturen auf 26 bis 29 Grad. Zunächst ist es überall sonnig. Zum Nachmittag hin von der Altmark her wird es wolkiger und spätabends kann es denn örtlich Schauer oder Gewitter geben. Da muss man gucken, wie und wo und wie weit das kommt und ob das kräftig wird oder nicht so kräftig. Alles ist drin, also macht euch gefasst.
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9: Bis dahin schieben wir aber eine ruhige Kugel, ja, in Richtung Arbeit. Heute Morgen, letzter Tag der Woche, letzter Freitag in Mai. Übrigens, am Montag ist dann schon der 1. Juni. Und wir starten in dieser Stunde mit Musik vom T-Rex, Hot Love. Bisschen heiße Liebe, hat nie geschadet. Vorher Queen, I Wanna Break Free, mach an und laut.
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0: So starten wir locker in den Freitag mit T-Rex und Hot Love. Rockland ist hier, die größten Rocksongs aller Zeiten. Es ist jetzt 7:10. Und Zeit für die Frage an euch, was macht ihr am Wochenende? Also bei mir ist es so, morgen muss ich wieder arbeiten, früh bis um 12. Danach vielleicht ein bisschen chillen. Ich hole meine Tochter ab, dann wird gechillt. Dann gibt es abends großes Familienessen für meinen Schwiegervater. Seinem Geburtstag feiern wir ein bisschen nach. Und am Sonntag habe ich zwar frei, aber nachmittags ist denn Kids Club Kindertag, große Feier bei uns im Dorf. Und dann mache ich den Kuchenbazar, glaube ich. Oder ich mache Spiele mit den Kindern. Ich weiß es noch nicht. Wie sieht's bei euch aus?
1: Am Wochenende jetzt nach Wernigerode zum Lichterfest von der Hochschule Harz. Und dann wird da ein bisschen gefeiert.
2: Ich fahre nach Berlin zum Metallica-Konzert und freue mich riesig darauf.
3: Ich will zur Modelleisenbahnausstellung. Da macht er mal fort bei meinem Enkel.
4: Die Sonne genießen, gutes Wetter soll sein. Morgen wollen wir auf jeden Fall grillen, aber direkt einen Hotspot haben wir noch nicht.
5: Dieses Wochenende spielen wir mit unserer Band auf einer Hochzeit.
0: Coole Sache. Hat die eine Frau gesagt, die fährt zum Metallica-Konzert nach Berlin morgen Abend. Neid, Neid, Neid. Ich will auch. Ich will. Rockland ist hier. Gleich mit The Rainbirds und Blueprint. Jetzt aber REM, Shiny Happy People. Mach an und laut.

Großartig, The Rainbirds im Blueprint hier auf Rockland, die größten Rocksongs aller Zeiten. 7.17 Uhr, höchste Zeit für unsere tägliche Dosis AC/DC. High Voltage hier auf Rockland. Mach an und laut.

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1: Im Studio Tom Husse, schönen guten Morgen. Das Urteil im Prozess um einen geplanten Anschlag auf ein Taylor Swift-Konzert in Wien steht. Der Angeklagte muss für 15 Jahre ins Gefängnis. Zuvor hatte er die Anschlagspläne gestanden, Dirk Justus.
2: Er habe vor der Terrororganisation IS als Held gelten wollen. Der junge Mann hatte zugegeben, im August 2024 einen Anschlag auf ein Konzert des US-Superstars im Wiener Ernst-Happel-Stadion geplant zu haben, wohl mit einer Bombe. Dabei habe er Instruktionen von der Terrormiliz erhalten. Zu den drei Auftritten von Taylor Swift in Wien waren mehr als 177.000 Zuschauer erwartet worden. Nach seiner Festnahme wurden alle Auftritte in Österreichs Hauptstadt abgesagt.
1: Deutschlands oberste Verbraucherschützer haben sich deutlich gegen eine Verlängerung des Tankrabatts ausgesprochen. Der sei zu teuer und ineffizient, sagte die Chefin des Verbraucherzentrale Bundesverbands POP den Funke-Zeitungen. Der staatliche Tankrabatt war Anfang Mai von der Regierung eingeführt worden, um die Auswirkungen des Iran-Kriegs auf die Benzinpreise abzufedern. Er liegt bei knapp 17 Cent je Liter. In der Debatte um die Diätenerhöhung für Bundestagsabgeordnete machen Grüne und Linke weiter Druck. Sie fordern die Koalition in der Rheinischen Post auf, schnell einen Gesetzentwurf ins Parlament zu bringen, damit die Diätenerhöhung ausgesetzt wird. Das wäre ein wichtiges Zeichen für die Menschen im Land. Bei dem Thema sind sich Grüne, SPD, Linke und auch die Union mittlerweile einig. Die Diäten sind an die Lohnentwicklung gekoppelt und sollten zum Juli um knapp 500 auf über 12.300 Euro pro Monat steigen. Der Ebola-Ausbruch in der Demokratischen Republik Kongo kann gestoppt werden. Dieser Meinung ist der Chef der Weltgesundheitsorganisation Tedros. Er rief die Weltgemeinschaft auf, die finanzielle Unterstützung zu verstärken. So könnten die Menschen mit den nötigen Hilfsgütern versorgt werden. Eine Rakete des US-Raumfahrtunternehmens Blue Origin ist bei einem Test auf der Startrampe in Florida explodiert. Das berichten mehrere Medien. Das Unternehmen von Amazon-Milliardär Jeff Bezos nannte den Vorfall eine Anomalie. Der Grund für die Explosion ist unklar.
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3: Um 7.32 Uhr, schönen guten Morgen. Eine Meldung von der A2 Richtung Berlin. Zwischen Alle Engelsleben und Bornstedt. 15 Minuten stockend hier an der Baustelle. Ansonsten haben wir nur noch Blitzer auf der A9 Richtung Berlin, Hörerstädte Köckern. Auf der A36 Richtung Braunschweig, Höhe Ilsenburg. Dann auf der B4 in Oderbrück Richtung Torfhaus. Es blitzt auf der B79 auf der Umgehung Halbestadt Richtung Quedlinburg. Dann auf der B81 Höhe Gröningen Richtung Magdeburg. In Magdeburg, Walter-Rathenau-Straße stadtauswärts. Blitze in Klein-Paschleben in der Krüchtner-Straße. Dann in Halle, Merseburger Straße und im Hansaring. Blitze in Leipzig, Maximilianallee. Dann zwischen Dodendorf und Magdeburg mal wieder im Ortsteil Anker und in Friedrichsbrunn in Richtung Thale. Auch hier wird geblitzt. Habt ihr noch was gesehen? Blitze, Staus, Behinderungen bei uns im Rockland? Dann klingelt euch kostenfrei an der Rockline 0800, denn die 1-640-640. Oder ihr schickt mir eine WhatsApp direkt ins Studio. Das hat ja auch der, wer ist das hier? Jemand hat geschrieben bei WhatsApp, in der Ortsmitte am Lädchen blitzt es in beide Richtungen. Achso, der Norman aus Fritzbrunn. Wo sagt er? In Friedrichsbrunn. Ja, das haben wir gesehen. Friedrichsbrunn Richtung Thale. Dankeschön, Norman. Habt ihr noch was gesehen? Blitze, Staus oder Behinderungen? Dann kurz anrufen, kostenfrei an der Rockline 0800, denn die 1-640-640.
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3: Ach Gott, ja, ist Freitag, ne? Kann passieren. Temperaturen im Moment, Benneckenroder bei Thale meldet 12 Grad. Es wird heiß heute Nachmittag, bis zu 29 Grad. Und ihr wisst doch, nach der Hitze kommt meist Gewitter. Und das kann durchaus passieren am späten Abend. Örtlich Schauer oder Gewitter. In der Nacht ziehen dies denn ab. Die können aber zum Teil kräftig sein, mit Gefahr von Hagel und Starkregen. Und zum Morgen, am Samstag, klärt es dann wieder auf. Tiefstwerte 17 bis 15 Grad, also es wird noch mild heute Nacht.

Morgen denn gibt es ja wieder ein bisschen Sonnenschein, ein paar Wolken, meist bleibt es trocken bei 23 bis 26 Grad. Rockland ist hier. Die größten Rocksongs aller Zeiten, gleich mit The Police, A Message in a Bottle. Vorher Musik aus New Jersey von Bon Jovi. You give love a bad name. Mach an und laut.

0: The Police, Message in a Bottle. Rockland ist hier gleich mit Gary Moore und Separate Ways. Es ist jetzt 7.42 Uhr. Guten Morgen.
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0: So Leute, vielleicht ist euch das auch schon mal aufgefallen. Bei manchen Oberhemden für Männer findet sich am Rücken in der Mitte eine kleine Schlaufe. Aber wozu ist sie da? Und welchen Sinn erfüllt diese Schlaufe am Männerhemd? Gute Frage. Kollege Frank Wiedemann, wir wollen's wissen.
2: Die Schlaufe in der Mitte des Rückenteils vom Männerhemd sieht so aus wie eine Schlaufe, die wir von Jacken oder Mänteln im Inneren des Kragens kennen, damit wir die Jacke oder den Mantel einfach und ohne Bügel an einen Kleiderhaken aufhängen können. Warum aber nun diese Schlaufe außen an einem Hemd? Erfunden wurde das Teil in den USA und hatte ursprünglich auch einen ganz praktischen Zweck. Studenten in den USA konnten so ihre Hemden während des Sportunterrichts ganz einfach an einen Haken in der Umkleidekabine hängen, ohne dass das Hemd zerknittert. Weil es in den Sportumkleideräumen keine Kleiderbügel gab, eine ganz praktische Lösung. Im Englischen heißt dieser Haken am Herrenhemd deshalb auch Locker Loop.
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Saga on the loose. Sag mal, geht die Zeit bei euch genauso schnell vorbei wie bei mir heute? Irgendwie fliegt die Zeit. Es ist 8:09. Rockland ist hier mit Musik bis zu den Nachrichten von Kansas mit Fight Fire with Fire. Und das hier, das ist in the Suite. Blockbuster. Mach an und laut.

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11: Im Studio Tom Husse, schönen guten Morgen. Wegen eines geplanten Anschlags auf ein Taylor Swift-Konzert in Wien muss der Angeklagte 15 Jahre ins Gefängnis. Die Geschworenen sprachen den 21-Jährigen in dem Prozess in allen Anklagepunkten schuldig. Der Islamist hatte die Pläne gestanden. Er wollte im August 2024 viele Fans des US-Superstars töten. Der junge Mann war nach einer Warnung von US-Geheimdiensten einen Tag vor dem geplanten Anschlag festgenommen worden. Eine von ihm selbst gebastelte Bombe soll fast fertig gewesen sein. Zu teuer, zu ineffizient. So blicken Verbraucherschützer auf den Tankrabatt und sie finden, er sollte definitiv nicht verlängert werden. Mehr von Anna Löwer.
12: Der Tankrabatt habe die Erwartungen nicht erfüllt, sagte Ramona Popp vom Verbraucherzentrale Bundesverband den Funke-Zeitungen. Die Entlastung sei erst gar nicht richtig bei den Menschen angekommen, sondern in den Kassen der Mineralölkonzerne versickert. Die Steuersenkung auf Diesel und Benzin war Anfang des Monats in Kraft getreten und läuft bis Ende Juni. Und im Moment sieht es auch nicht nach einer Verlängerung der Maßnahme aus.
11: Politische Spannungen belasten weiter die Vorbereitungen der Fußball-WM. Kurz zu Beginn hat die iranische Nationalmannschaft offenbar immer noch kein Visa für die USA. Dort finden alle Vorrundenspiele des Iran statt. Bisher hätten die USA ihre Zusagen nicht eingehalten, kritisiert der iranische Botschafter. Zuvor hatte das Team sein WM-Quartier schon von den USA nach Mexiko verlegt. FIFA-Chef Infantino hatte zuletzt nochmal versichert, dass der Iran an der WM teilnehmen wird. Nach mehreren Warnstreiks gibt es bei der Deutschen Telekom eine Tarifeinigung. Ab August steigt für die rund 60.000 Beschäftigten das zusätzliche Monatsentgelt um 150 Euro. In den nächsten 2 Jahren soll es weitere Lohnsteigerungen geben. Arbeitgeber und Gewerkschaften zeigten sich zufrieden mit dem Abschluss. Es ist ein großer Rückschlag für das Raumfahrtunternehmen von US-Milliardär Jeff Bezos. Eine Rakete von Blue Origin ist bei einem Test auf der Startrampe in Florida explodiert. Blue Origin konkurriert mit Elon Musks SpaceX. Da geht es auch darum, Dienstleister für das Mondprogramm der NASA zu sein.
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13: Um 8:02. Schönen guten Morgen. Die A2 Richtung Berlin. Zwischen Allengesleben und Eilsleben. Stop and go hier an der Baustelle. Jetzt dauert es mittlerweile 30 Minuten länger. Ansonsten haben wir nur noch Blitze auf der A9 zum Beispiel Richtung Berlin, Höhe der Raststätter Köckern. Auf der A36 Richtung Braunschweig in Höhe Ilsenburg. Blitze auf der B4 in Oderbrück Richtung Torfhaus. Dann auf der B79 auf der Umgehung Halbestadt Richtung Quedlinburg. Auf der B81 in Höhe Gröningen Richtung Magdeburg. In Magdeburg Walter-Rathenau-Straße stadtauswärts. Dann in Merseburg in der Geusaer-Straße. Blitzer in Kleinpaschleben in der Krüschener Straße, in Halle Merseburger Straße und im Hansaring, dann in Widerstedt aus Hettstedt kommend, ist Blitz zwischen Dodendorf und Magdeburg im Ortsteil Anker und in Friedrichsbrunn in Richtung Thaler. Das war's erstmal. Habt ihr noch was gesehen? Blitze, Staus oder Behinderungen bei uns im Rockland? Dann klingelt durch kostenfrei an der Rockline 0800, denn die 1 640 640. Vielen Dank und gute Fahrt.
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13: Langsam wird's warm. Schlettau bei Könnern meldet 15 Grad jetzt am Nachmittag. Temperaturen bis zu 29 Grad. Heute Abend kann es denn ein bisschen rumpeln. So ein bisschen Gewitter und so. Starkregen nicht ausgeschlossen, aber das in den ersten Abendstunden oder späten Abendstunden vielleicht. Erstmal in der Nacht bis zum Morgen ist das denn alles wieder weg.
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13: Wie es konkret am Wochenende aussieht, da fragen wir nach bei unserem Wetterexperte Frank Abel noch in dieser halben Stunde. Vorher gibt's Musik vom Loverboy, Turn Me Loose und jetzt die Ärzte, Westerland. Mach an und laut.
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0: U2 hier auf Rockland, die größten Rocksongs aller Zeiten. Was haben wir jetzt? 8.20 Uhr. Sehr gut.
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0: Wetterexperte Frank Abel ist ja da. Heute schönes Wetter, viel Sonnenschein bis 29 Grad. Heute Abend dann kann es erste Schauer und Gewitter geben. Wie sieht denn der morgigen Samstag konkret aus?
2: Ja, Samstagmorgen haben wir noch ein bisschen Resteverarbeitung. Da kommt ja heute Nacht so ein Regengebiet durch mit Blitz und Donner und das zieht dann eben morgen über Saale und Unstrut erstmal ab. Da kann es also erstmal noch ein bisschen regnen. In der Altmark startet dann der Tag schon mit Sonne und dann kann es am Nachmittag auch gerade Richtung Saale und Unstrut eher mal wieder einzelne Schauer und Gewitter geben, die dann stellenweise kräftiger sein können. Also nur lokal, also oft bleibt es freundlich und temperaturtechnisch können wir uns nicht beschweren. Auch morgen haben wir noch genug von der Wärme von heute übrig. Da liegen wir noch bei rund so 26 Grad.
0: Mhm. Und dann der Sonntag?
2: Man kann positiv rausarbeiten. Der Sonntag über den Tag hinweg meist trocken und auch oft freundlich.
0: Sehr genau schön.
2: Wie der Sonnabend auch. Sonntag kommt dann Schauer und Gewitter am Spätnachmittagabend und dann eher von Thüringen wieder rein. Also Sonntagmorgen, Sonntagabend. Das sind so die wahrscheinlichsten Ecken, wo es mal nass werden kann. Stellenweise sogar Unwetter entstehen können. Dazwischen bleibt es lange trocken und auch da am Sonntag bei 25 Grad T-Shirt draußen, grillen draußen, das funktioniert mit Blick in den Himmel.
0: Darauf habe ich gewartet. Grillen geht klar. Okay, machen wir. Dazu die größten Rocksongs aller Zeiten? Geht klar. Jethro Tull, Locomotive Breath hier auf Rockland. Mach an und laut.

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0: Im Studio Tom Husse. Schönen guten Morgen. Wegen eines geplanten Anschlags auf ein Taylor Swift-Konzert in Wien muss der Angeklagte 15 Jahre ins Gefängnis. Die Geschworenen sprachen den 21-Jährigen in dem Prozess in allen Anklagepunkten schuldig. Der Islamist hatte die Pläne gestanden. Er wollte im August 2024 viele Fans des US-Superstars töten. Der junge Mann war nach einer Warnung von US-Geheimdiensten einen Tag vor dem geplanten Anschlag festgenommen worden. Eine von ihm selbst gebastelte Bombe soll fast fertig gewesen sein. Zu teuer, zu ineffizient. So blicken Verbraucherschützer auf den Tankrabatt und sie finden, er sollte definitiv nicht verlängert werden. Mehr von Anna Löwer.
1: Der Tankrabatt habe die Erwartungen nicht erfüllt, sagte Ramona Popp vom Verbraucherzentrale Bundesverband den Funke-Zeitungen. Die Entlastung sei erst gar nicht richtig bei den Menschen angekommen, sondern in den Kassen der Mineralölkonzerne versickert. Die Steuersenkung auf Diesel und Benzin war Anfang des Monats in Kraft getreten und läuft bis Ende Juni. Und im Moment sieht es auch nicht nach einer Verlängerung der Maßnahme aus.
0: Politische Spannungen belasten weiter die Vorbereitungen der Fußball-WM. Kurz vor Beginn hat die iranische Nationalmannschaft offenbar immer noch kein Visa für die USA. Dort finden alle Vorrundenspiele des Iran statt. Bisher hätten die USA ihre Zusagen nicht eingehalten, kritisiert der iranische Botschafter. Zuvor hatte das Team sein WM-Quartier schon von den USA nach Mexiko verlegt. FIFA-Chef Infantino hatte zuletzt nochmal versichert, dass der Iran an der WM teilnehmen wird. Nach mehreren Warnstreiks gibt's bei der Deutschen Telekom eine Tarifeinigung. Ab August steigt für die rund 60.000 Beschäftigten das zusätzliche Monatsentgelt um 150 Euro. In den nächsten 2 Jahren soll es weitere Lohnsteigerungen geben. Arbeitgeber und Gewerkschaften zeigten sich zufrieden mit dem Abschluss. Es ist ein großer Rückschlag für das Raumfahrtunternehmen von US-Milliardär Jeff Bezos. Eine Rakete von Blue Origin ist bei einem Test auf der Startrampe in Florida explodiert. Blue Origin konkurriert mit Elon Musks SpaceX. Da geht's auch darum, Dienstleister für das Mondprogramm der NASA zu sein.
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3: Um 8.32 Uhr, schönen guten Morgen. Meldung von der A2 in Richtung Berlin. Zwischen Allerengersleben und Eilsleben, 10 Minuten stockend hier an der Baustelle, dann seid ihr hier durch. Und die A14 Richtung Magdeburg zwischen Kalbe und dem Rastplatz 3 Höhenberg. Behinderungen nach einem Unfall. Blitze auf der A9 Richtung Berlin, höher der Raststätter Köckern. Dann auf der A36 in Richtung Braunschweig, höher Ilsenburg. Es blitzt auf der B4 in Oderbrück Richtung Torfhaus. Dann auf der B79 auf der Umgehung Halbestadt Richtung Quedlinburg. Blitze auf der B81 in Höhe Gröningen Richtung Magdeburg. Dann auf der B189 in Höhe Gora, auch hier Richtung Magdeburg. In Magdeburg, Walter-Rathenau-Straße stadtauswärts. Dann in Merseburg in der Geusa-Straße. Es blitzt in Klein-Paschleben in der Krüschener-Straße. In Halle, Merseburger Straße und im Hansering in Widerstedt aus Hettstedt kommend. Dann zwischen Dodendorf und Magdeburg im Ortsteil Anke. Und Blitze auch in Friedrichsbrunn in Richtung Thale. Mehr haben wir im Moment nicht, reicht aber auch, oder? Für den Freitagmorgen, falls ihr trotzdem noch was habt, Blitze, Staus oder Behinderungen, könnt ihr uns gerne anrufen, kostenfrei an der Rockline 0800, denn die 1-640-640 oder WhatsApp zu mir ins Studio, die Nummer auf rockline.fm. Dankeschön und gute Fahrt.
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3: Schön sonnig und trocken bei uns im Rockland derzeit. Temperaturen 16 Grad in Lössewitz bei Kalförder. Es geht noch ein bisschen nach oben. Heute 26 bis 29 Grad. Heute Abend kann es denn teilweise Gewitter und Starkregen geben. Das geht dann auch durch die Nacht. Morgen ist es dann wieder trocken. 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Englishman Warren Green für euch hier jetzt mit Rick Springfield und Celebrate Youth. Mach an und laut. Okay.

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So Good Rockland ist hier um 12 Minuten vor 9. Wir gehen jetzt zur Nachrichten um 9 mit Delamitri. Nothing Ever Happens. Und das hier vom Ozzy Osbourne Crazy Train. Also alle einsteigen, auf geht's.

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14: Im Studio Tom Husse. Schönen guten Morgen. Im Prozess um einen geplanten Anschlag auf ein Taylor Swift-Konzert in Wien ist ein Urteil gesprochen worden. Der Angeklagte muss 15 Jahre hinter Gitter. Dirk Justus.
15: Die Geschworenen sprachen den 21-Jährigen in dem Prozess in allen Anklagepunkten für schuldig. Der Islamist hatte die Pläne gestanden. Er wollte im August 2024 viele Fans des US-Superstars töten. Der junge Mann war nach einer Warnung von US-Geheimdiensten einen Tag vor dem geplanten Anschlag festgenommen worden. Alle Taylor Swift-Konzerte in Wien wurden daraufhin abgesagt. Eine von ihm selbst gebastelte Bombe soll damals fast fertig gewesen sein.
14: Deutschlands oberster Verbraucherschützer sind gegen eine Verlängerung des Tankrabatts. Die Chefin des Verbraucherzentrale Bundesverbands Pop nennt ihn in den Funke-Zeitungen teuer und ineffizient. Die Regierung hatte den Rabatt eingeführt, um höhere Spritpreise durch den Iran-Krieg abzufedern. Die Hitzewelle hat Westeuropa weiter fest im Griff. In Italien wurde für einige größere Städte wie Rom, Florenz und Turin die höchste Warnstufe ausgerufen. Auch in Frankreich wird kräftig geschwitzt. In einer Grundschule im Südwesten des Landes musste der Unterricht zeitweise gestoppt werden. 53 Grad wurden in dem Gebäude gemessen. Heiß ist es weiterhin auch in Spanien. Heute werden in einigen Landesteilen bis zu 38 Grad erwartet. Der Ebola-Ausbruch in der Demokratischen Republik Kongo kann gestoppt werden. Dieser Meinung ist der Chef der Weltgesundheitsorganisation Tedros. Er rief die Weltgemeinschaft auf, die finanzielle Unterstützung zu verstärken. So könnten die Menschen mit den nötigen Hilfsgütern versorgt werden. Die WM-Vorbereitung der deutschen Fußballnationalmannschaft läuft auf Hochtouren. Das Team trainiert aktuell in Herzogenaurach und dann wird es so langsam auch schon ernst. Übermorgen gibt es noch einen Test in Mainz gegen Finnland und dann nächste Woche die Generalprobe in Chicago gegen die USA. Abwehrspieler Nico Schlotterbeck sagte im ZDF:
16: Natürlich sind wir nicht bei 100% mit den ganzen Abläufen. Das wird sich jetzt entwickeln. Wir werden wahrscheinlich auch schon viele Abläufe gegen Finnland, USA probieren, was wir gegen Curaçao reinkriegen wollen.
14: Das erste Vorrundenspiel gegen Curaçao ist dann am Sonntag in 2 Wochen.
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18: Um 9:02. Schönen guten Morgen. Meldung gibt es von der A2 in Richtung Berlin. Zwischen Allerengelsleben und Eilsleben. Hier stockt der Verkehr an der Baustelle, aber in 10 Minuten seid ihr hier durch. Also das geht heute. Die A14 Richtung Magdeburg. Zwischen Kalbe und dem Rastplatz 3 Höhenberg stockend nach Unfall. Auch hier dauert es im Moment 10 Minuten länger. Die Blitzer stehen auf der A9 Richtung Berlin, Höhe Rastetter Köckern. Auf der A36 Richtung Braunschweig, Höhe Ilsenburg. Auf der B4 in Oderbrück Richtung Torfhaus. Dann auf der B79 auf der Umgehung Halberstadt in Richtung Quedlinburg. Denn nochmal in Großdenkte beide Richtungen und nochmal die 79 in Artenstedt Richtung Halberstadt. Blitze auf der B81 in Höhe Gröningen Richtung Magdeburg. Auf der B189 in Höhe Gore auch hier Richtung Magdeburg. In Magdeburg Walter-Rathenau-Straße stadtauswärts, in Merseburg in der Geusaer-Straße. Dann blitzt es in Kleinpaschleben in der Krüschener Straße, in Halle Merseburger Straße und im Hansering. In Widerstedt aus Hettstedt kommend zwischen Dodendorf und Magdeburg im Ortsteil Anker und in Friedrichsbrunn hier in Richtung Thale. Das war's erstmal. Habt ihr noch was gesehen? Blitze, Staus oder Behinderungen? Kurz anrufen, kostenfrei an unser Rockline 0800, denn die 1 640 640. Dankeschön und gute Fahrt.
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18: Ja, bei der Sonnenschein ist es doch rasch warm geworden. Wolferode bei der Lüttelstadt Eisleben meldet jetzt 18 Grad. Es geht noch weiter nach oben. 26 bis 29 Grad heute Nachmittag. Von der Altmark her gibt es denn viele Wolken am Nachmittag, die denn reinkommen. Und spätabends denn örtlich Schauer oder Gewitter. Nicht überall, aber es könnte euch treffen, also aufgepasst.
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18: Und mit Rock'n'Roll in the Luft, sage ich mal so. Unser Veranstaltungstipp in dieser halben Stunde. Vorher gibt es Scorpions mit White Dove, Manfred Mann's Earth Band, Davies on the Road Again. Und jetzt kommt Melissa Etheridge. Bring me some water. Mach an und laut.
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0: dem nächsten Na-Na. Es ist 9.16 Uhr. Rockland ist hier am Morgen gleich mit Musik von David Bowie in Modern Love.
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0: Rock'n'Roll in der Luft heißt es am Wochenende in Magdeburg. 90 Jahre Flugplatz Magdeburg. Von heute bis Sonntag 3 Tage Action, Emotionen und unvergessliche Highlights. Freut euch auf spektakuläre Flugshows mit dem Eurofighter, der A400M, NH90 und P51 Mustang. Es gibt historischen Klassikern, Kunstflüge und vieles, vieles mehr. Und wer selbst mal in der Luft fliegen möchte, es gibt zahlreiche Rundflügen, echte Fluggeschichte und alles, was dazugehört. Außerdem Live-Musik an alle 3 Tagen. Eintritt ab 13 Euro für die einzelnen Tage. Und wenn ich für das komplette Wochenende, also alle 3 Tage, da seid ihr bei, ich glaube, 32 Euro oder so, seid ihr dabei. Am Flugplatz in Magdeburg von heute bis Sonntag. 90 Jahre Flugplatz in Magdeburg. Viel Spaß.
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13: Um 9.30 Uhr, guten Morgen, die A2 in Richtung Berlin zwischen Allerengesleben und Eilsleben. Baustelle hier im Moment 10 Minuten stockend. Auf der A14 Richtung Magdeburg zwischen Kalbe und dem Rastplatz 3 Höhenberg. Auch hier 10 Minuten stockend nach einem Unfall. Blitzer auf der A9 Richtung Berlin, Höhe der Raststätte Köckern. Dann auf der A36 Richtung Braunschweig in Höhe Ilsenburg. Es blitzt auf der B4 in Oderbrück Richtung Torfhaus. Auf der B79 zum einen auf der Umgehung Halberstadt Richtung Quedlinburg, dann in Großdenkter in beide Richtungen und es blitzt auf der 79 in Artenstedt in Richtung Halberstadt. Auf der B

0: Widerstedt aus Hettstedt kommend. Es blitzt zwischen Dodendorf und Magdeburg im Ortsteil Anker und in Friedrichsbrunn hier in Richtung Thale. Habt ihr noch was gesehen? Blitze, Staus oder Behinderungen irgendwo bei uns im Rockland? Dann klingelt euch kostenfrei an der Rockline 0800, denn die 1-640-640. Dankeschön und gute Fahrt.
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0: Wir gehen Richtung 20 Grad Marke jetzt im Moment in Eimersleben bei Erxleben. 19 Grad, sonnig ist es im Moment. Nachmittags von der Altmark her wird es denn wolkiger. Zum späten Abend hin kann es denn örtlich Schauer oder Gewitter geben bei 26 bis 29 Grad. Diese Schauer ziehen ab in der Nacht. Die können aber teils kräftig sein mit Hagel und stark Regen. Zum Morgen dann klart es wieder auf. Die Tiefstwerte in der Nacht 17 bis 15 Grad und tagsüber am Samstag meist trocken bei 23 bis 26 Grad. 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Die größten Rocksongs aller Zeiten gleich mit Thin Lizzy, gleich mit Liquido und jetzt mit The Dire Straits. So Far Away. Mach an und laut.

0: bis Z. Rick Rubin. Er begann seine Karriere als Gitarrist der Hardcore-Band The Pricks. Heimat waren die Clubs von New York. Er, der Nörgler, der Nöler der Band. Der Sound passte ihm nie. Und deshalb setzte er sich dann irgendwann in den 80ern hinter das Pult und produzierte Klänge für sein eigenes Label Def Jam. Zwei Grammys stehen in seinem Regal. Er gilt als einer der Top-Produzenten der letzten 20 bis 30 Jahre. Seine Produktionsliste ist das Who is Who des Rock'n'Roll. Tom Petty, Mick Jagger, U2, AC/DC, Red Hot Chili Peppers, Johnny Cash, Slipknot, Weezer, Metallica, Linkin Park, ZZ Top und so weiter und so weiter. Wenn die Großen an die Studiotür klopfen, bittet der Meister herein und da ist noch lange nicht Schluss.
1: It doesn't feel like it was that long ago. I'll say I don't normally look back very much.
0: Das Rocklexikon, auch zum Nachhören auf

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13: Im Studio Tom Husse, schönen guten Tag. Das Urteil im Prozess um einen geplanten Anschlag auf ein Taylor Swift-Konzert in Wien steht. Der Angeklagte muss für 15 Jahre ins Gefängnis. Zuvor hatte er die Anschlagspläne gestanden, Dirk Justus.
14: Er habe vor der Terrororganisation IS als Held gelten wollen. Der junge Mann hatte zugegeben, im August 2024 einen Anschlag auf ein Konzert des US-Superstars im Wiener Ernst-Happel-Stadion geplant zu haben, wohl mit einer Bombe. Dabei habe er Instruktionen von der Terrormiliz erhalten. Zu den drei Auftritten von Taylor Swift in Wien waren mehr als 177.000 Zuschauer erwartet worden. Nach seiner Festnahme wurden alle Auftritte in Österreichs Hauptstadt abgesagt.
13: Die geplante Erhöhung der Tabaksteuer könnte für die Bundesregierung nach hinten losgehen. Davon geht zumindest der Steuerzahlerbund aus, berichtet die Bild. Eine Studie zeigt demnach, dass die extra Steuermilliarden kleiner ausfallen dürfen, als man sich das im Finanzministerium ausrechnet. Beschlossen ist die Erhöhung noch nicht. Das Trikot der Nationalmannschaft tragen. Bei der Fußball-WM gehört das für viele Fans einfach dazu. Die Verbraucherzentrale rät, wer der online einkauft, sollte besonders gut aufpassen. Stichwort Fake-Shops und Plagiate, Silas Quering.
10: Ja, vielen sind die Trikots im Fanshop zu teuer und sie schauen nach günstigeren Angeboten und da wird's problematisch. Bei günstigeren Shops kommen die Pakete oft aus Nicht-EU-Ländern und erfüllen Standards zur Produktsicherheit nicht. Rückgabe und Reklamation scheitern schnell an fehlenden Kontakten oder teuren Rücksendungen. Wer in einem Fake-Shop bestellt, bekommt außerdem gar keine Ware und das Geld ist auch futsch. Deshalb sollte man beim Shoppen genau hinschauen, so die Verbraucherschützer.
13: Die Firma Anthropic ist nach einer Finanzspritze jetzt wertvoller als ChatGPTs OpenAI. Das Unternehmen mit seinem Tool Claude sammelte bei Investoren 65 Milliarden Dollar ein. Anthropic wird nun mit fast 1 Billion Dollar bewertet. Wer bekommt den deutschen Filmpreis? Das zeigt sich heute Abend in Berlin. Da werden wieder die Lolas verliehen. Große Favoriten sind die Dramen In die Sonne schauen und 22 Bahnen. Was schon feststeht, der Ehrenpreis geht in diesem Jahr an Regisseur Wim Wenders.
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16: Um 9:02. Schönen guten Tag. Die A2 Richtung Berlin zwischen Allerengelsleben und Eilsleben. 10 Minuten stockend hier an der Baustelle. Und die A14 Richtung Magdeburg zwischen Kalbe und dem Rastplatz 3 Höhenberg. Behinderungen hier wegen Bergungsarbeiten. Das war's von den Straßen. Blitze gibt es auf der A9 Richtung Berlin, Höhe Raststätte Köckern. Dann auf der A36 in Richtung Braunschweig, Höhe Ilsenburg. Blitze auf der B4 in Oderbrück Richtung Torfhaus. Auf der B79 auf der Umgehung Halberstadt Richtung Quedlinburg. Dann nochmal in Großdenkter, beide Richtungen. Und nochmal die B79 in Artenstedt Richtung Halberstadt. Auf der B81 wurde aufgebaut, Höhe Gröningen Richtung Magdeburg. Auf der B189 in Höhe Gora in Richtung Magdeburg. In Magdeburg selbst, Walter-Rathenau-Straße stadtauswärts. Dann blitzt es in Merseburg in der Geusaer Straße. In Klein-Paschleben in der Krüschener Straße. In Halle-Merseburger Straße und im Hansering am Ortseingang Wernigerode aus Elbingerode kommend. Dann blitzt es zwischen Dodendorf und Magdeburg im Ortsteil Anker. Und in Friedrichsbrunn in Richtung Thale. Das war's. Habt ihr noch was? Blitze, Staus oder Behinderungen bei uns im Rockline gesehen? Dann ruft uns bitte an. Kostenfrei an der Rockline 0800, denn die 1 640 640. Dankeschön und gute Fahrt.
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16: Sonnig und trocken bei uns im Rockland und jetzt fast überall über 20 Grad. Dahlingerode bei Ilsenburg im Harz. Da sind wir noch bei 19 Grad, aber auch hier kriegen wir über 20 Grad heute an diesem Freitag bis zu 29 am Nachmittag. Zum Nachmittag hin kommen denn aber Wolken von der Altmark her und zum Abend hin kann es auch scheppern. Ja, Gewitter, Starkregen, Hagel, alles könnte dabei sein. Muss nicht sein, aber sei gewarnt. Morgen dann am Samstag Mix aus Sonne und Wolken und meist trocken bei bis zu 26 Grad.
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16: Falls ihr eine Immobilie suche, habe ich was für euch. Bisschen günstig. Muss ein bisschen was gemacht werden, aber richtig Kult. Infos gleich in dieser halben Stunde. Vorher gibt's Musik von Foreigner, Too Late. Iggy Pop ist dabei, The Passenger und jetzt George Harrison. Got my mind set on you. Das ist gute Laune in Richtung Wochenende.
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Vormittag mit Musik gleich von Bryan Adams und The Summer of 69. Wenn jemand einen Bahnhof kaufen möchte, das geht heute. Der in Groß-Corbeter bei Weißenfels, der wäre zum Beispiel im Angebot. Das historische Bahnhofsgebäude kommt heute bei einer Auktion in Leipzig unter den sprichwörtlichen Hammer. Mindestens 49.000 Euro musste der Käufer übrig haben. Dafür bekommt er oder sie einen sanierungsbedürftigen Bahnhof aus dem Jahr 1913 plus Grundstück direkt an den Gleisen der Strecke Halle-Naumburg. Um 11 Uhr geht die Auktion los. Falls ihr dabei sein möchtet, das geht im Internet unter www.sga-ag.de. Mit etwas Glück kauft ihr einen Bahnhof.

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16: Um 10.30 Uhr die A2 in Richtung Berlin zwischen Allerengesleben und Eilsleben. 15 Minuten stockend hier an der Baustelle. Dann die A9 Richtung Berlin im Schkreuzer Kreuz. In der Überfahrt zur A14 Richtung Dresden gab es einen Unfall. Vorsicht hier. Dann die A14 Richtung Magdeburg hinter Kalbe. Behinderungen wegen Bergungsarbeiten auf der rechten Spur. Und im Landkreis Stendal die Landstraße zwischen Chausseehaus Hassel und der B189 ist nach einem Unfall derzeit gesperrt. Blitze auf der A9 Richtung Berlin, Höhe der Raststätte Köckern. Dann auf der A36 in Richtung Braunschweig, Höhe Ilsenburg. Es blitzt auf der B4 in Oderbrück Richtung Torfhaus. Auf der B79 auf der Umgehung.

0: 89 in Höhe Gohra, hier ebenfalls Richtung Magdeburg. In Magdeburg, Walter-Rathenau-Straße stadtauswärts, dann in Haldensleben in der Hinzenbergstraße. Es blitzt in Halle, Merseburger Straße und im Hanse-Ring, dann am Ortseingang Wernigerode aus Elbingerode kommend, zwischen Dodendorf und Magdeburg im Ortsteil Anker und in Friedrichsbrunn hier in Richtung Thale. Habt ihr noch was gesehen? Blitze, Staus oder Behinderungen bei uns im Rockland? Dann klingelt durch. Kostenfrei an der Rockline 0800, denn die 1 640 640. Oder schickt mir eine WhatsApp ins Studio. Die Infos auf rockland.fm. Dankeschön und gute Fahrt.
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0: 20 Grad haben wir jetzt erreicht in Wellen bei Irksleben und es geht noch höher und höher und höher. 29 Grad, das sind die Höchstwerte heute am Freitag. In der Nacht kann es denn scheppern, also richtig mit Starkregen, mit Hagel und was weiß ich noch alles. Das klärt sich denn auf bis morgen und dann wird es wieder ein freundlicher Tag am Samstag. Temperaturen maximal 26 Grad und meist sonnig und trocken. Rockland hier mit Kenny Loggins und Footloose. Mach an und laut.

coole Nummer, der nach vorne geht. Aerosmith, Walk This Way. Rockland ist sehr gleich mit Robert Palmer und mit Fury in the Slaughterhouse. 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
18: Im Studio Tom Husse, schönen guten Tag. Das Millionendebakel um die Pkw-Maut hat für Ex-Verkehrsminister Scheuer ein juristisches Nachspiel. Er soll sich dafür vor Gericht verantworten. Das Landgericht Berlin hat jetzt die Anklage gegen Scheuer zugelassen. Fabian Hoffmann berichtet.
19: Der CSU-Politiker soll vor dem Bundestagsuntersuchungsausschuss zur Maut gelogen haben. Scheuer bestreitet das. Die Pkw-Maut war das Prestigeprojekt der CSU. 2019 wurde das Ganze vom Europäischen Gerichtshof gekippt. Der deutsche Staat und damit der Steuerzahler musste den Betreiberfirmen über 240 Millionen Euro Schadenersatz zahlen. Wann der Prozess um die mutmaßliche Falschaussage beginnt, ist noch unklar.
18: Erstmals in diesem Jahr sind in Deutschland wieder weniger als 3 Millionen Menschen arbeitslos. Im Mai waren es 2,95 Millionen, so die Bundesagentur für Arbeit. Das sind knapp 60.000 weniger als im April. Die Frühjahrsbelebung ist trotzdem nicht richtig in Fahrt gekommen, sagt BA-Chefin Nahles. Wegen eines geplanten Anschlags auf ein Taylor Swift-Konzert in Wien muss der Angeklagte 15 Jahre ins Gefängnis. Die Geschworenen sprachen den 21-Jährigen in dem Prozess in allen Anklagepunkten schuldig. Der Islamist hatte die Pläne gestanden. Er wollte im August 2024 viele Fans des US-Superstars töten. Der junge Mann war nach einer Warnung von US-Geheimdiensten einen Tag vor dem geplanten Anschlag festgenommen worden. Eine von ihm selbst gebastelte Bombe soll fast fertig gewesen sein. Bei den Verhandlungen über ein mögliches Ende des Iran-Krieges ist weiter viel unklar. Der Iran dementierte, dass sich beide Seiten angenähert haben. Zuvor hatte US-Präsident Vance gesagt, dass es Fortschritte bei einem Abkommen gibt. Da gehe es etwa um die Öffnung der Straße von Hormuz und eine Verlängerung der Waffenruhe. Zur Fußball-WM warnt die Verbraucherzentrale vor Abzocke im Netz. Viele Fans suchen günstige Trikots und landen auf dubiosen Shops. Wer drauf reinfällt, bekommt eventuell keine Ware und das Geld ist weg. Oft kommen Plagiate aus Nicht-EU-Ländern und können kaum reklamiert werden.
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12: Um 11:02, einen wunderschönen guten Tag. Die A2 Richtung Berlin zwischen Allerengesleben und Eilsleben. 15 Minuten stockend hier an der Baustelle. Und im Landkreis Stendal, die Landstraße zwischen Chausseehaus Hassel und der B189 ist nach einem Unfall gesperrt. Blitze, A9 Richtung Berlin, Höhe der Raststätte Köckern. Dann die A36 in Richtung Braunschweig, Höhe Ilsenburg. Es blitzt auf der B4 in Oderbrück Richtung Torfhaus. Auf der B79 zum einen auf der Umgehung Halberstadt Richtung Quedlinburg, dann nochmal in Großdenkte beide Richtungen und in Artenstedt in Richtung Halberstadt. Es blitzt auf der B189 in Höhe Gora in Richtung Magdeburg, dann in Magdeburg weiter Rathenaustraße stadtauswärts. Es blitzt in Haltensleben, Hinzenbergstraße, in Halle, Merseburger Straße und im Hansering, dann am Ortseingang Wernigerode aus Elbingerode kommend, zwischen Dodendorf und Magdeburg im Ortsteil Anker und in Friedrichsbrunn in Richtung Thale. Habt ihr noch was gesehen? Blitze, Staus oder Behinderungen bei uns im Rockland? Dann klingelt euch kostenfrei an der Rockline 0800-1-640-640. Dankeschön und gute Fahrt.
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12: Warm ist es, 21 Grad jetzt in Griebo bei Coswig in Anhalt und es geht noch höher, 26 bis 29 Grad heute Nachmittag. Dann kommen die ersten Wolken rein in der Altmark. Und in der Nacht kann es denn Gewitter geben mit Starkregen, mit Hagel. Nicht überall, könnte aber sein.
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12: Und mit so rollt es auf Deutsch. Rod Stewart und Sailing habe ich für euch übersetzt. Vorher gibt's Musik von der Band, die morgen in Berlin im Olympiastadion stehen werden. Auf der größten Bühne, der jemals in der Olympiastadion aufgebaut wurde. Metallica. I Disappear nach Journey und ELO.
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1: Diese Woche Rod Stewart and Sailing. Heißt übersetzt Segeln und wurde vorgeschlagen von Goody aus Halle. Ich segle wieder heimwärts über das Meer. Ich segle durch stürmische Gewässer, um dir nah zu sein, um frei zu sein. Er ist unterwegs auf hoher See und jetzt auch in der Luft. Ich fliege wie ein Vogel am Himmel. Ich fliege an hohen Wolken vorbei, um dir nah zu sein, um frei zu sein. Als Rod Stewart das Lied geschrieben hat, ist er gerade von England in den USA gezogen, weil er dort weniger Steuern zahlen musste. Aber nach kurzer Zeit plagte ihn das Heimweh und er wollte zurück nach Hause. Kannst du mich hören? Kannst du mich hören durch die dunkle Nacht aus der Ferne? Ich könnte sterben und flehe dich an, dass ich bei dir sein möchte. Wer kann es mir sagen? Eine schöne und wahre Geschichte. Danke, Goody, für deinen Vorschlag. Habt ihr auch ein Lied, die ich für euch übersetzen darf? Dann schreibt mir unter So rockt es auf Deutsch auf rockland.fm.
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18: Um 11.30 Uhr, schönen guten Tag, die A2 Richtung Berlin zwischen Allerengelsleben und Eilsleben, 20 Minuten stockend jetzt an der Baustelle. Und im Landkreis Stendal, die Landstraße zwischen Chausseehaus, Hassel und der B189 ist nach einem Unfall gesperrt, hier musst du drumherum fahren. Blitze gibt es auf der A9 Richtung Berlin, Höhe der Raststätte Kackern, dann auf der A36 Richtung Braunschweig, Höhe Ilsenburg, auf der B4 in Oderbrück Richtung Torfhaus. Der B79 in Großdenkter beidseitig in oder auf der B189 in Höhe Gohra in Richtung Magdeburg. In Magdeburg, Walter-Rathenau-Straße stadtauswärts. In Haldensleben in der Hinzenbergstraße. Dann blitzt es zweimal in Halle, Merseburger Straße und im Hansering. Am Ortseingang Wernigerode aus Elbingerode wurde aufgebaut. Und in Friedrichsbrunn hier in Richtung Thale. Habt ihr noch was gesehen? Blitze, Staus oder Behinderungen bei uns im Rockland? Dann ruft uns bitte an, kostenfrei an der Rockline 0800, denn die 1-640-640. Dankeschön und gute Fahrt.
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18: Asmusstedt bei Ballenstedt meldet 22 Grad. Es geht noch hoch, 26 bis 29 Grad. Fast wieder ein bisschen zu warm. Und ihr wisst doch, nach Hitze kommt Gewitter. Das kann passieren. Am Abend, späten Abendstunden, könnte es denn Gewitter, Starkregen, Hagel, Blitz und Donner. Und ja, ihr wisst ja doch, muss nicht überall sein. Aber falls es bei euch kommt, könnt ihr sagen, der Englishman hat Bescheid gesagt. Das hat er. 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

0: Essen. Vielleicht ist euch das auch schon mal aufgefallen. Bei manchen Oberhemden für Männer findet sich am Rücken in der Mitte eine kleine Schlaufe. Aber wozu ist sie? Und welchen Sinn erfüllt dieser Schlaufer am Männerhemd? Gute Frage, Kollege Frank Wiedemann. Wir wollen's wissen.
1: Die Schlaufe in der Mitte des Rückenteils vom Männerhemd sieht so aus wie eine Schlaufe, die wir von Jacken oder Mänteln im Inneren des Kragens kennen, damit wir die Jacke oder den Mantel einfach und ohne Bügel an einen Kleiderhaken aufhängen können. Warum aber nun diese Schlaufe außen an einem Hemd? Erfunden wurde das Teil in den USA und hatte ursprünglich auch einen ganz praktischen Zweck. Studenten in den USA konnten so ihre Hemden während des Sportunterrichts ganz einfach an einen Haken in der Umkleidekabine hängen, ohne dass das Hemd zerknittert. Weil es in den Sportumkleideräumen keine Kleiderbügel gab, eine ganz praktische Lösung. Im Englischen heißt dieser Haken am Herrenhemd deshalb auch Locker Loop.
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4: Im Studio Tom Husse, schönen guten Tag. Im Zusammenhang mit der gescheiterten Pkw-Maut soll Ex-Verkehrsminister Scheuer vor Gericht. Das Landgericht Berlin hat jetzt die Anklage wegen Falschaussage gegen den CSU-Politiker zugelassen. Ein Termin für den Prozess steht noch nicht fest. Laut Staatsanwaltschaft hat Scheuer vor dem Mautuntersuchungsausschuss gelogen. Er selbst bestreitet das. Die Pkw-Maut wurde 2019 vom Europäischen Gerichtshof gekippt. Deutschland musste den Betreiberfirmen über 240 Millionen Euro Schadenersatz zahlen. Eine der wichtigsten Verkehrsadern in den Alpen ist an diesem Wochenende dicht. Die Brenner Autobahn zwischen Österreich und Italien ist morgen komplett gesperrt. Grund ist eine größere Demo. Colin Mock berichtet.
5: Der Protest geht von Anwohnern aus. Sie sind von dem Lärm und den vielen Staus in der Region genervt. Der ADAC rechnet damit, dass über 30.000 Reisende von der Brennerblockade betroffen sind. Für die gibt es einige Alternativen, wie den Gotthardtunnel, San Bernardino oder den Reschenpass. Aber auch auf diesen Routen dürfte viel los sein, betont der ADAC. Die Behörden empfehlen deshalb, wer in der Region aufs Auto verzichten kann, sollte das auch machen.
4: Die geplante Erhöhung der Tabaksteuer könnte für die Bundesregierung nach hinten losgehen. Davon geht zumindest der Steuerzahlerbund aus, berichtet die Bild. Eine Studie zeigt demnach, dass die extra Steuermilliarden kleiner ausfallen dürfen, als man sich das im Finanzministerium ausrechnet. Beschlossen ist die Erhöhung noch nicht. Politische Spannungen belasten weiter die Vorbereitungen der Fußball-WM. Kurz vor Beginn hat die iranische Nationalmannschaft offenbar immer noch kein Visa für die USA. Dort finden alle Vorrundenspiele des Iran statt. Zuvor hat das Team sein WM-Quartier schon von den USA nach Mexiko verlegt. Es ist ein großer Rückschlag für das Raumfahrtunternehmen von US-Milliardär Jeff Bezos. Eine Rakete von Blue Origin ist bei einem Test auf der Startrampe in Florida explodiert. Blue Origin konkurriert mit Elon Musks SpaceX. Da geht's auch darum, Dienstleister für das Mondprogramm der NASA zu sein.
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6: 12.02 Uhr geht los mit der A2 Richtung Berlin zwischen Allerengersleben und Alsleben stockend in der Baustelle. Es gibt nur diese ewige 20 Minuten, dauert es aktuell länger. Dann haben wir noch den Landkreis Stendal, hier die Landstraße zwischen Chausseehaus Hassel und B189 nach Unfall gesperrt. Alles andere fährt, Blitzer. Auf der A9 Richtung Berlin, Höhe Rastorf-Kackern. A36 Richtung Braunschweig, Höhe Ilsenburg. B4 in Oderbrück Richtung Torfhaus, Blitzer auf der B79 in Großdengte, beide Richtungen. B189 Höhe Gore Richtung Magdeburg. In Magdeburg Walter-Rathenau-Straße stadtauswärts, in Haldensleben Hinzenberg-Straße, in Halle Merseburger Straße und Hansering. Am Ortseingang Wernigerode aus Elbingerode kommen, kann es euch erwischen, in Friedrichsbrunnen Richtung Thale. Habt ihr noch was gesehen? Echt jetzt? Ich warte an der Rockline. Die ist kostenfrei. Einfach durchklingeln. 0800 1-640-640 oder per WhatsApp das Ganze loswerden. Alle Infos rockland.fm. Euch eine gute und sichere Fahrt.
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6: Da sind wir alle mal eine Dampfmaschine heute und dampfen vor uns hin. Jo. Sonnig, heiß, bis zu 30 Grad. Stötterlingen bei Osterwiek 23 im Moment. In der Nacht kann schon mal sowas durchziehen und plötzlich macht's kapphaftig. So kurz und knackig, ne? Mit allem, was zum Gewitter dazugehört. Morgen dann Sonne, Wolken im Wechsel, 26 Grad. Ein bisschen mehr Wind im Spiel und gegen Abend so Richtung Unstrut auch ein Gewitterrisiko. Also es wird ein bisschen wechselhafter, aber nicht weniger sommerlich cool.
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6: Wir haben eine Stammelf, ne? Das ist wie beim Fussi, ne? Die Stammelf läuft auf. Und die Stammelf heißt Rock. Ne? Die haben alle hinten am Trikot Rock stehen. AC/DC, Volbeat, Huey Lewis and the News, Genesis, U2 und mehr. Ich bin Ted Stanetzky, hallo.
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AC/DC Highway to Hell. Ist das euer Ding? Da treffen wir uns nächste Woche Freitag. Und zwar auf dem Schlosshof in Bernburg zum Sachsen-Anhalt-Tag, denn wir machen da die Rocknacht mit euch. Eintritt frei und onstage sind Hellfire. Und das ist nicht irgendwie eine Coverband von AC/DC. Das ist die AC/DC Coverband. Da wird Headbanging ohne Ende lang gemacht und das Stunden um Stunden um Stunden. Und wenn euer Head jetzt sowas Ähnliches gemacht hat, gerade so im Großraum Magdeburg, so Headbanging und vor allen Dingen Kopf einziehen zwischen die Schulterblätter, dann habt ihr wahrscheinlich den Eurofighter gehört, der unterwegs war zum Flughafenfest. Er Magdeburg, 90 Jahre Flugplatz, wird gefeiert und der hat da gerade so ein paar Kunststückchen geflogen. Der kommt aus NRW, der kachelt aber jetzt sofort wieder zurück. Also das Buh ist vorbei. Aber die nächsten 3 Tage geht es dann noch ordentlich zur Sache mit Rundflügen, unter anderem auch mit historischen Flugzeugen, die ihr euch angucken könnt oder reinsteigen. Die Focke Wulf ist da, die 190er und viele, viele andere, Antonov 2. Ich kann sie gar nicht alle aufzählen. Das macht auf jeden Fall Laune. Natürlich gibt es auch Bier und Buletten und so weiter und so fort. Live-Mucke noch dazu, also ist ordentlich was zu gucken. Ja, und hier ordentlich was zu hören. Die größten Rock-Songs aller Zeiten, Creed kommen mit Higher, U2 in the Name of Love und das Genesis, Land of Confusion. Solche Sounds nur hier. 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

0: ist mittlerweile dem Tim Payne passiert. Kennt kein Schwein hier. Ist ein Kicker aus Neuseeland. Ein Rechtsverteidiger. Unbekannt. Ohne Ende. Aber ist irgendwelchen Influencern aus Südamerika in die Hände gefallen. Und die haben sich einen Spaß daraus gemacht, den populär zu machen. Und mittlerweile hat er Millionen von Followern hier in den sozialen Netzwerken. Und kann sich gar nicht mehr retten vor lauter Fans. Er wird dann irgendwann noch auflaufen bei der Fußball-Weltmeisterschaft in Mexiko, Amiland und Kanada. Und das ist irre. Aber wir machen keine Stars. Nee. Wir haben sie. Da brauchen wir nicht klicken, einfach nur lauschen. Die zum Beispiel hier. Die Ramones mit Pet Sematary. Voll nach halb. Das ist der Sound von Rockland.
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0: 12.30 Uhr geht los mit der A2 Richtung Berlin. Zwischen Allerengersleben und Alsleben stockend in der Baustelle. Die bekannte Baustelle, die ewige Baustelle, die Dauerbaustelle. 20 Minuten im Moment, das ist noch relativ wenig. Ne? Da kommt bestimmt noch was, so Freitagnachmittag oder so. Landkreis Stendal haben wir noch. Die Landstraße zwischen Chausseehaus Hassel und der B189 nach Unfall gesperrt. Alles andere okay, alles andere gut und frei unterwegs. Blitzer. A36 Richtung Braunschweig. Höhe Ilsenburg, B6 in Oderbrück Richtung Torfhaus, B79 Großdengte, beide Richtungen. In Magdeburg Walter-Rathenau-Straße stadtauswärts wird geblitzt, in Halle Merseburger Straße und Hansering und in Friedrichsbrunn Richtung Thale. Und habt ihr was her damit? Kostenfrei. Die Rockline für euch 0800 1 640 640. Oder ihr macht's per WhatsApp, die Infos rockland.fm. Euch allen eine gute und sichere Fahrt, wo immer ihr unterwegs seid.
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0: Immer weiter in Sommerlaune. Heute nochmal das volle Biest. Das gelbe pralle Ding brüllt und brüllt mit bis zu 30 Grad. Ebendorf bei Magdeburg 24 Grad. Heute Nacht dann kann kapaftig kommen. Also Schauer und Gewitter, die ziehen durch. Wo die kommen, weiß immer keiner. Ne? Kann, muss aber nicht. Morgen wird's ein bisschen wechselhafter, Sonne und Wolken hin. Mix meist trocken, 26 Grad die Werte, das geht dann am Sonntag ähnlich weiter. Örtlich kann mal was, muss aber nicht. Ne? Ist so. Oh, was kann? Die größten Rocksongs aller Zeiten. Und die müssen auch. Die machen Bock. Hier ist Rockland. Ich bin Ted Stanetzky. Rock'n'Roll macht ab.

0: Es gibt neue Topmodels. Hm? Die TV-Sendung, die jeder irgendwie kennt, aber keiner offiziell guckt.
1: Oh, ich lunke mal gerne rein hier. Heidi, ne? Wenn Heidi die Girls und Boys auf den Laufsteg schickt. Und ich habe bei mir ein neues Talent entdeckt. Ich bin Model-Scout. Im letzten Jahr habe ich bei der ersten Sendung gesagt, hier, die Blonde, hier, Dani, die gewinnt. Und? Sie hat gewonnen. Und diesmal habe ich bei der ersten Sendung gesagt, Aurelie, die Stewardess, die gewinnt. Und die hat gewonnen. Ich sollte dieses Talent einsetzen. Vielleicht könnte ich mich als WM-Orakel bewerben. Ja, ich sehe ich am liebsten von hinten, mein Freund. Geh Gold polieren und lass sein. Ich sehe Schland. Warum nicht? Klar, Schland. Und ich höre die größten Rocksongs aller Zeiten. Das machen wir zusammen. Rock.

0: saß mit meinem Freund Steffen zusammen auf einmal ein riesen Hubkonzert in der Nähe. Ohne Ende. Ich sag, was ist denn da los? Ich sah wahrscheinlich eine Hochzeit oder so. Ja, aber Hupen ist doch ein Alarmsignal. Ja, eben. Wir sagen ja, ich will zu. Funktioniert, ne? Die Ehe hält. Schon seit den 80s. Black Velvet von Alana Miles. Was für ein geiler Song. Und ihr genießt mir gemeinsam hier auf Rockland nach 13 Uhr. Mach an und laut.
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14: Im Studio Tom Husse, schönen guten Tag. Die gescheiterte Pkw-Maut hat für Ex-Verkehrsminister Scheuer ein juristisches Nachspiel. Das Berliner Landgericht hat die Anklage gegen ihn zugelassen. Scheuer wird eine Falschaussage vor dem Mautuntersuchungsausschuss vorgeworfen. Er selbst weist das zurück. Einen Termin für den Prozess gibt es noch nicht. Die Pkw-Maut war das Prestigeprojekt der CSU. 2019 wurde das Ganze vom Europäischen Gerichtshof gekippt. Der deutsche Staat und damit der Steuerzahler musste den Betreiberfirmen über 240 Millionen Euro Schadenersatz zahlen. Zwischen Österreich und Italien droht an diesem Wochenende ein Verkehrschaos. Die Brenner Autobahn ist morgen nämlich gesperrt. Grund ist eine größere Demo. Genervte Anwohner in Tirol protestieren gegen Lärm und die vielen Staus. Auch heute hat es wegen einer Kundgebung erste Staus auf der Strecke gegeben. Bernd Emrich vom ADAC sagt bei NTV, wenn es geht, sollte man lieber am Sonntag fahren oder eine andere Route nehmen.
15: Entweder über die Schweiz oder über Salzburg, über die Tauernautobahn, wobei diese Routen auch ohnehin schon stark ausgelastet sein werden und es auch da zu Verzögerungen kommen kann.
14: Die Hitzewelle hat Westeuropa weiter fest im Griff. In Italien wurde für einige größere Städte wie Rom, Florenz und Turin die höchste Warnstufe ausgerufen. Auch in Frankreich wird kräftig geschwitzt. In einer Grundschule im Südwesten des Landes musste der Unterricht zeitweise gestoppt werden. 53 Grad wurden in dem Gebäude gemessen. Heiß ist es weiterhin auch in Spanien. Heute werden in einigen Landesteilen bis zu 38 Grad erwartet. Gerade erst hat er seinen 80. Geburtstag gefeiert. Jetzt liegt Rocklegende Udo Lindenberg im Krankenhaus. Auf Anraten seiner Ärzte braucht er die kommenden Wochen eine Auszeit, heißt es in einer Absage für eine Veranstaltung nächste Woche. Weswegen Lindenberg genau behandelt wird, wurde aber nicht gesagt. Die meisten Menschen in Deutschland kommen gut mit ihren Nachbarn klar. In einer NTV-Umfrage sagen 7 von 10, dass das Verhältnis gut oder sehr gut ist. Besonders wichtig sind den meisten Respekt und ein freundliches Grüßen.
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16: Hallo, hallo, hallo. Gegrüßt um 13.02 Uhr. Geht ab mit einem Gruß auf die A38 Richtung Leipzig. Zwischen Dreieck Halle Süd und Bad Lauchstädt mehrere Holzbalken auf allen Spuren. A2 Richtung Berlin. Zwischen Allerengersleben und Alsleben stockend die Baustelle die ewige 20 Minuten aktuell länger. A36 Richtung Wolfenbüttel. In der Ausfahrt Wolfenbüttel Nordwest eine Ölspur, die muss erstmal weggeschrubbert werden. Das kann dauern. Vorsicht hier. Stadtverkehr Magdeburg zwischen Salbker Chaussee und Leipziger Chaussee stockend. Saalekreis, die Landstraße zwischen Niederwünsch und Oberklobikau nach Unfall gesperrt. Blitzer stehen. A36 Richtung Braunschweig, Höhe Ilsenburg. B4 in Oderbrück Richtung Torfhaus. B79 in Großdengte beide Richtungen. Magdeburg, Walter-Rathenau-Straße stadtauswärts. Leipzig, Max-Liebermann-Straße. Geblitzt wird in Halle auf der Merseburger Straße und dem Hansering. In Friedrichsbrunn Richtung Thale kann es euch erwischen, am Ortseingang Frohse aus Heum kommend. Kommt Heum und wählt die Rockline, wenn ihr was entdeckt. Kostenfrei ist das Ganze 0800 1640 640. Oder macht's per WhatsApp. Die Infos rockland.fm. Euch allen eine gute und sichere Fahrt, wo immer ihr unterwegs seid. Passt auf euch auf. Es wartet immer jemand.
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16: Wichtig, ein Ersatz-T-Shirt dabei zu haben zum Auswringen des ersten T-Shirts, weil heute ist dampfig, ordentlich dampfig. Bis zu 30 Grad Dampf sind auf dem Kessel. Grafhorst bei Oebisfelde im Moment mit 26. Sonne, Sonne, Sonne, satt und saftig. Und heute Nacht kann es knallen, muss aber nicht. Futur 98, Konjunktiv 5. Ne? Es kann mal so richtig schön was scheppern. Und dann gibt es auch Windböen, die sind kräftig. Aber das beruhigt sich dann wieder am Morgen, der Samstag. Sonne, Wolken in the Mix, meist trocken, 26 Grad. Das Wechselhafte so ein bisschen mehr auch am Sonntag. Es kann kurz knallen, aber immer nur beim doofen Nachbarn. Nicht bei euch, ne, ne, ne, ne.
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16: Ihr seid Knalls gewohnt, ne? Knallerei. Weil hier knallt's ja rund um die Uhr. Immer mit den Größten der Größten der Größten. Kiss dabei, Black Sabbath dabei, Alana Miles dabei, Ted Stanitzky dabei. Hi.
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4 Stück Erdbeerkuchen mit Sahne und eine Flasche Irish Malt Single Malt Whisky. Ja, habe ich vorhin im Supermarkt des Vertrauens, ne? Habe ich einfach mal so käuflich erworben. Guckt die Kassiererin mich an und sagt, das ist aber auch nicht gesund. Ich sage, der Kuchen ist für Kollegen. Ich weiß gar nicht. Ich weiß nicht. Was ich weiß? Green Day. Gesund. T-Rex, Vitamin C ohne Ende. Und Glass Tiger auch. 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

Achtung, Rockies und Rockyrinjas unterwegs. Vorsicht auf der A9 Richtung München. Höhe Dessau Süd, Reifenteile auf der Beschleunigungsspur. A9 Richtung München, Höhe Dessau Süd, Reifenteile auf der Beschleunigungsspur. Euch allen eine gute und sichere Fahrt mit Rockland. Was ansonsten?

0: Das spätestens. Und dann können wir schon mal ein bisschen üben. Die Fangesänge einer, der geht nie wieder weg. Das ist unser Trainingslager hier nach Halb. Die White Stripes, the Seven Nation Army. 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
1: Ab geht er um 13.30 Uhr mit der A2 Richtung Berlin. Zwischen Allerengersleben und Alsleben stockend in der ewigen Baustelle. 20 Minuten dauert es aktuell länger. A36 Richtung Wolfenbüttel. In der Ausfahrt Wolfenbüttel Nordwest eine Ölspur, die muss erst weggeschrubbert werden. A38 Richtung Leipzig zwischen Dreieck Halle Süd und Bad Lauchstädt. Holzbalken auf allen Spuren. Stadtverkehr Magdeburg zwischen Salzburger Chaussee und Leipziger Chaussee. Stop and go, alles zum Flughafenfest. Da ist auch nicht was los in den nächsten 3 Tagen. Und deswegen müsst ihr da mit Rammelei rechnen. Saalekreis, die Landstraße zwischen Niederwünsch und Oberklobikau nach Unfall gesperrt. Blitzer. A36 Richtung Braunschweig, Höhe Ilsenburg. B4 in Oderbrück Richtung Torfhaus. B79 Großdenk. Beide Richtungen. Magdeburg, Walter-Rathenau-Straße, stadtauswärts. Leipzig, Max-Liebermann-Straße. In Halle wird geblitzt auf der Merseburger Straße und am Hansering. In Friedrichsbrunn Richtung Thale, am Ortseingang Frohse aus Heum kommend. Noch was gesehen, einfach anrufen. Kostenfrei. Die Rockline 0800 1640 640. Oder per WhatsApp die Infos rockland.fm. Euch allen eine gute und sichere Fahrt, wo immer ihr unterwegs seid.
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1: Sommerlaune pur, aber sowas von richtige Laune. Laune zum Active Hängematting, weil viel bewegen ist schweißtreibend. Heute bis zu 30 Grad. Grobleben bei Tangermünde 25 Grad im Moment. Wer Sommer liebt, genießt ihn heute noch mal so in ganz vollen Zügen. Denn heute Nacht kann es ein bisschen bitterer werden. Vor einer Stunde circa haben wir so rund um Magdeburg ordentlich Bums gehört. Das war ein Eurofighter, der zum Flughafengeburtstag einmal ein paar Runden gedreht hat. Und da waren die Triebwerke mega laut. So ähnlich kann es werden, wenn Schauer und Gewitter durchziehen. Kann sein, muss nicht sein. Wenn, dann kurz und kräftig im Laufe der Nacht, ziehen dann morgen wieder ab. Dann am Samstag schöner Sonne-Wolken-Mix, insgesamt trocken, 26 Grad, ähnlich am Sonntag. Sonne-Wolken-Mix zunächst und dann am Nachmittag vielleicht wieder so ein bisschen gewittriger. Muss nicht sein, kann aber sein. Muss, die größten Rocksongs aller Zeiten, klar, was ansonsten? Das ist Rockland. Wir sind so und sonst ist keiner so. Edgy Badgy, ich bin Ted Stanetzky. Rock'n'Roll macht alle, ihr wisst schon. Toll.

0: Das ist Rockland. 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Und das ist er, Udo Unkaputtbar.
1: Liebe Leute, keine Panik, ist Udo Jürgens. Der Typ da mit dem Hut auf, Sie wissen schon.
2: Baby, yeah, let's Jürgen,
0: yeah! Udo Nationale, unser Udo. Der erste aller Deutschrocker, den alle lieb haben, der neulich seinen 80. Geburtstag feierte. Und da war doch noch alles gut.
1: Und ich schluck dann auch ein Stückchen Eierlikör. Du musst immer ordentlich gurgeln, ne, für die Stimme. Mi, mi, mi, mi, mi, mi, mi, mi. Eierlikör ist schon sehr lustig, ne. Also Spaß muss ja auch sein, ne. Nicht zu knapp, ne.
0: Aber im Moment ist Spaß beiseite. Udo ist im Krankenhaus. Udo wurde in Hamburg eingeliefert. Und es heißt, dass er sich eine wochenlange Auszeit nehmen muss. Denn er muss intensiv kardiologisch untersucht werden. 80 ist keine 30 mehr. Viele, viele Termine werden jetzt abgesagt, unter anderem am 3. Juni, da ist es, ich wollte schon 30. Nee. In der Bürgerhalle in Gronau, da gab es in seinem Heimatort eine große Ehrung, die zu seinen Dingen gemacht werden sollte. Aber wir sagen einfach mal, Udo, alles Gute. Junge, hä? Die Pumpe muss ordentlich pumpen. Das ist wichtig. Und wir pumpen uns erstmal Druck von dir rein. Das war sein Coming Out. Das war sein erster großer Geniestreich und ich finde ihn bis heute großartig. Jetzt hier auf Rockland, hier bei den größten Rocksongs aller Zeiten.

0: schon, ne? Und Schland noch dazu, dann läuft die Kiste. Genau wie hier, die größten Rocksongs aller Zeiten. Queen laufen, nach 14 Uhr, mit Radio Gaga. Sowas nur auf Rockland. 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
17: Im Studio Nanju Kuhlmann. Schönen guten Tag. Das Millionendebakel um die Pkw-Maut hat für Ex-Verkehrsminister Scheuer ein juristisches Nachspiel. Er soll sich dafür vor Gericht verantworten. Das Landgericht Berlin hat jetzt die Anklage gegen Scheuer zugelassen. Fabian Hoffmann berichtet.
18: Der CSU-Politiker soll vor dem Bundestagsuntersuchungsausschuss zur Maut gelogen haben. Scheuer bestreitet das. Die Pkw-Maut war das Prestigeprojekt der CSU. 2019 wurde das Ganze vom Europäischen Gerichtshof gekippt. Der deutsche Staat und damit der Steuerzahler musste den Betreiberfirmen über 240 Millionen Euro Schadenersatz zahlen. Wann der Prozess um die mutmaßliche Falschaussage beginnt, ist noch unklar.
17: Erstmals in diesem Jahr sind in Deutschland wieder weniger als 3 Millionen Menschen arbeitslos. Im Mai waren es knapp 2,95 Millionen, so die Bundesagentur für Arbeit. Das sind knapp 60.000 weniger als im April. Die Frühjahrsbelebung ist trotzdem nicht richtig in Fahrt gekommen, sagt BR-Chefin Nahles. Zwischen Österreich und Italien droht an diesem Wochenende ein Verkehrschaos. Die Brenner-Autobahn ist morgen nämlich gesperrt. Grund ist eine größere Demo. Genervte Anwohner in Tirol protestieren gegen Lärm und die vielen Staus. Auch heute hat es wegen einer Kundgebung erste Staus auf der Strecke gegeben. Bernd Emmerich vom ADAC sagte bei NTV, wenn es geht, sollte man lieber am Sonntag fahren oder eine andere Route nehmen.
19: entweder über die Schweiz oder über Salzburg, über die Tauernautobahn, wobei diese Routen auch ohnehin schon stark ausgelastet sein werden und es auch da zu Verzögerungen kommen kann.
17: Gerade erst hat er seinen 80. gefeiert. Jetzt liegt Rocklegende Udo Lindenberg im Krankenhaus. Auf Anraten seiner Ärzte braucht er die kommenden Wochen eine Auszeit, heißt es in einer Absage für eine Veranstaltung nächste Woche. Weswegen Lindenberg genau behandelt wird, wurde aber nicht gesagt. Die meisten Menschen in Deutschland kommen gut mit ihren Nachbarn klar. In einer NTV-Umfrage sagen 7 von 10, dass das Verhältnis gut oder sehr gut ist. Besonders wichtig sind den meisten Respekt und ein freundliches Grüßen.
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20: Geht ab um 14.02 Uhr mit einem dicken Ausrufezeichen für die A36 Richtung Fienenburg. Zwischen Schladen Nord und Schladen Süd eine ungesicherte Unfallstelle. Rolle rückwärts auf die A2 Richtung Berlin. Zwischen Alleringhersleben und Alsleben stockend. Baustelle halbe Stunde plus aktuell an Fahrzeit. A36 Richtung Wolfenbüttel. In der Ausfahrt Wolfenbüttel Nordwest eine Ölspur. A38 Richtung Leipzig zwischen Dreieck Halle Süd und Bad Lauchstädt. Holzbalken auf allen Spuren. Und Stadtverkehr Magdeburg, Flughafen fest und deswegen Klemmer zwischen Salbker Chaussee und Leipziger Chaussee, Stop and Go, Öttel, Öttel, Kuck, Kuck, Öttel, Öttel, Doof, Doof, Doof. Aber ist so. Blitzer, stehen so. A36 Richtung Braunschweig, Höhe Ilsenburg, B4 in Oderbrück Richtung Torfhaus, B79, Groß-Dengte, beide Richtungen. In Magdeburg, Walter-Rathenau-Straße, stadtauswärts, in Leipzig, Max-Liebermann-Straße, Halle, Merseburger Straße und Hansering, Friedrichsbrunnen Richtung Thale und einer noch am Ortseingang Frohse aus Heum kommend. Noch was? Einfach anrufen. Kostenfrei. Die Rockline 0800. Dann die 1. Dann 640. Und nochmal 640. Oder WhatsApp die Infos rockland.fm. Euch eine gute und sichere Fahrt.
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20: Heiß. Bis zu 30 Grad. Sonne. Oh, der Lorenz Brüllerei dabei. Oh, und wie Barbie bei Schöneberg, 26 Grad. Heute nochmal so ein Dampftag und morgen wird es dann ein bisschen undampfiger. Die Nacht dazwischen kann es mal knallen. Es können Schauer und Gewitter sein, die ziehen durch, aber wo es genau runterkommt, wie immer, das Nudelwasserprinzip, ihr kennt das, ne? Wo kommt die erste Blase, wenn ihr kocht, ne? Weiß keiner. Genauso ist es. Zieht aber einmal so von links nach rechts übers Rockland, also von West nach Ost. Morgen dann wieder beruhigt, Sonne, Wolken, Mix, meist trocken, 26 Grad. Gegen Abend wieder so ein leichtes Risiko von Kapphaftig-Risiko, also sag ich dann.
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20: Kapphaftig-Risiko gefällt mir. Ne? Haben wir hier immer. Wir gehen volles Risiko. Ha? Mit Def Leppard, mit Tina Turner, mit Queen, mit Blondie, mit Ted Stanetzky. Rock'n'Roll macht alle doll.
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0: Rockys und Rockerinjas unterwegs. Vorsicht auf der A9 Richtung Berlin. Zwischen Rastplatz Bachfurt Ost und Großkugel eine Metallstange auf der Fahrbahn. A9 Richtung Berlin. Zwischen Rastplatz Bachfurt Ost und Großkugel eine Metallstange auf der Fahrbahn. Vorsicht hier.
1: 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Rock von A bis Z. Rick Rubin. Er begann seine Karriere als Gitarrist der Hardcore-Band The Pricks. Heimat waren die Clubs von New York. Er, der Nörgler, der Nöler der Band. Der Sound passte ihm nie. Und deshalb setzte er sich dann irgendwann in den 80ern hinter das Pult und produzierte Klänge für sein eigenes Label Def Jam. 2 Grammys stehen in seinem Regal. Er gilt als einer der Top-Produzenten der letzten 20 bis 30 Jahre. Seine Produktionsliste ist das Who is Who des Rock'n'Roll. Tom Petty, Mick Jagger, U2, AC/DC. Red Hot Chili Peppers, Johnny Cash, Slipknot, Weezer, Metallica, Linkin Park, ZZ Top und so weiter und so weiter. Wenn die Großen an die Studiotür klopfen, bittet der Meister herein und da ist noch lange nicht Schluss.
2: It doesn't feel like it was that long ago. I'll say I don't normally look back very much.
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Tiger lässt das Feuer lodern. Oh, die Flammenköpfe müssen noch höher schlagen. The Fire Inside hier auf Rockland. Geiles Brett, das Ding. 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
15: 14.30 Uhr geht los mit der A2 Richtung Berlin zwischen Alleringersleben und Alsleben stockend in der Dauerbaustelle. 20 Minuten Ötl-Ötl-Stopp, dann habt ihr es geschafft. A36 Richtung Bernburg zwischen Dreieck Nordharz und Wernigerode Nord stockend. Grund auch hier eine Baustelle. Hier dauert es eine Viertelstunde länger. Alles andere ist okay. Überall gute Fahrt, Blitzer. A36 Richtung Braunschweig, Höhe Ilsenburg. B4 in Oderbrück Richtung Torfhaus. B79 Großdengte, beide Richtungen. Blitzer in Magdeburg, Walter-Rathenau-Straße stadtauswärts. In Leipzig Max-Liebermann-Straße. Halle Merseburger Straße und Hansering. In Friedrichsbrunn Richtung Thale wird geblitzt. Am Ortseingang Frohse aus Holm kommend. Habt ihr noch was gesehen? Ruft an die Rockline kostenfrei für Umme für Noppes 0800 1640 640 oder macht's per WhatsApp, die Infos rockland.fm. Euch allen eine gute und sichere Fahrt.
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15: läuft, also das Schwitzewasser läuft und die Sonne, die läuft. Nur ihren kleinen Rundlauf mit bis zu 30 Grad heute. Lindauer Zerbst 25 Grad. Was macht das Wochenende? Das checken wir mit Better-Wetter-Rocker Frank Abel. Und das machen wir nach den nächsten drei Songs ganz intensiv und richtig gut geduscht. In Excess vorher, Melissa Etheridge, die Stephen Miller Band. Das ist Rockland, das sind die größten Rocksongs aller Zeiten. Ich bin Ted Stanetzky. Hallo.

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2: Unser Wetter-Wetter-Wochenende-Fan Frank Abel. Der weiß immer ganz genau, was da oben abgeht. Ne? Heute geht auf jeden Fall Schweiß ab. Aber sowas von Sturzbäche fließen. Wer zu viel läuft und rennt und Power macht, lieber langsam. Aber was ist morgen? Was ist übermorgen? Fangen wir mit dem Samstag an, Abel.
3: Ja, Samstagmorgen haben wir noch ein bisschen Resteverarbeitung. Da kommt ja heute Nacht so ein Regengebiet durch mit Blitz und Donner. Und das zieht dann eben morgen über Saale und Unstrut erstmal ab. Da kann es also erstmal noch ein bisschen regnen. In der Altmark startet dann der Tag schon mit Sonne. Mhm. Und dann kann es am Nachmittag auch gerade Richtung Saale und Unstrut eher mal wieder einzelne Schauer und Gewitter geben, die dann stellenweise kräftiger sein können. Also nur lokal, also oft bleibt es freundlich und temperaturtechnisch können wir uns nicht beschweren. Auch morgen haben wir noch genug von der Wärme von heute übrig. Da liegen wir noch bei rund so 26 Grad.
2: Haken dran, jetzt der Sonntag.
3: Man kann positiv rausarbeiten. Der Sonntag über den Tag hinweg meist trocken und auch oft freundlich. Genauso wie der Sonnabend auch. Sonntag kommt dann Schauer und Gewitter am Spätnachmittagabend und dann eher von Thüringen wieder rein. Also Sonntagmorgen, Sonntagabend. Das sind so die wahrscheinlichsten Ecken, wo es mal nass werden kann. Stellenweise sogar Unwetter entstehen können. Dazwischen bleibt es lange trocken und auch da am Sonntag bei 25 Grad. T-Shirt draußen, grillen draußen. Das funktioniert mit Blick in den Himmel.
2: Wetterrocker Frank Abel mit dem Wochenendtrendwetter. Und ich spoiler schon mal so ein bisschen den Montag. Also nehmt das Wochenende noch so richtig geil mit, weil Montag deutlich wechselhafter und auch kühler. So 22 Grad. We don't like Mondays. Die Boomtown Reds auch nicht.

0: klassisches Rock'n'Roll-Ende, ne? Und das hier ist unklassisch. Klingt so ein bisschen wie, mit meiner Mademoiselle fahre ich gerne Karussell. Ist es aber nicht. Das sind die Dire Straits. Das ist Walk of Life. Voll nach voll. 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
15: Im Studio Nanju Kuhlmann. Schönen guten Tag. Die gescheiterte Pkw-Maut hat für Ex-Verkehrsminister Scheuer ein juristisches Nachspiel. Das Berliner Landgericht hat die Anklage gegen ihn zugelassen. Scheuer wird eine Falschaussage vor dem Mautuntersuchungsausschuss vorgeworfen. Er weist das zurück. Einen Termin für den Prozess gibt es noch nicht. Die Pkw-Maut war das Prestigeprojekt der CSU. 2019 wurde das Ganze vom Europäischen Gerichtshof gekippt. Der deutsche Staat und damit der Steuerzahler musste den Betreiberfirmen über 240 Millionen Euro Schadenersatz zahlen. Abseits der Unklarheit in den Verhandlungen um eine Waffenruhe wird auch die Fußball-WM zum Streitpunkt zwischen den USA und dem Iran. Zwei Wochen vor dem Turnier hat die iranische Nationalmannschaft noch immer keine Visa für die Einreise, Colin Mock.
16: Ja, und gleich alle drei Vorrundenspiele des Iran sollen in den USA stattfinden. Ohne gültige Papiere natürlich nicht möglich. Eigentlich wollte die iranische Mannschaft auch ihr WM-Quartier im US-Bundesstaat Arizona aufschlagen. Angesichts der Situation wurde das aber schon nach Mexiko verlegt. Der iranische Botschafter wirft den USA nicht eingehaltene Zusagen vor. FIFA-Chef Infantino hatte zuletzt aber nochmal versichert, dass der Iran an der WM teilnehmen wird.
15: Millionen Fahrzeuge nutzen jedes Jahr die Brenner-Autobahn zwischen Österreich und Italien. Morgen allerdings geht dort gar nichts. Die Autobahn ist komplett gesperrt. Denn genervte Anwohner demonstrieren gegen Lärm und die vielen Staus. Der ADAC rechnet damit, dass über 30.000 Reisende betroffen sind. Die Verbraucherzentrale warnt zur Fußball-WM vor Abzocke im Netz. Viele Fans wollen etwa günstige Trikots kaufen und landen dabei oftmals auf Seiten, die nicht vertrauenswürdig sind. Die Verbraucherschützer betonen, wer auf einen Fake-Shop reinfällt, bekommt gar keine Ware und das Geld ist auch weg. Das sogenannte tägliche Glas Milch ist aus der Mode gekommen. Zu dem Ergebnis kommt das Bundesinformationszentrum Landwirtschaft. In Deutschland wird demnach viel weniger Milch getrunken als noch vor 30 Jahren. Dafür werden deutlich mehr Milchprodukte wie Käse oder Joghurt gegessen.
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17: Morgen um 15.02 Uhr geht los mit der A2 Richtung Berlin. Zwischen Allerengersleben und Alsleben stockend. Grund, warum? Na. Genau das Ding da. Die Baustelle. 20 Minuten obendrauf. A36 Richtung Bernburg. Zwischen Dreieck Nordharz und Wernigerode Nord stockend. Auch hier eine Baustelle. Hier eine Viertelstunde mehr einplanen. Stadtverkehr Magdeburg, Neustädter Feld. Zwischen Birkenweiler und Kritzmannstraße. Sperrung nach Unfall. Alles andere okay. Blitzer auf der A36 Richtung Braunschweig. Höhe Ilsenburg. B4 Oderbrück Richtung Torfhaus. Auf der B79 in Großdengte beidseitig wird geblitzt. In Magdeburg Walter-Rathenau-Straße statt auswärts. Leipzig Max-Liebermann-Straße, Halle einmal Merseburger Straße, dann Hansering. In Friedrichsbrunn Richtung Thale kann es euch erwischen, am Ortseingang Frohse aus Heum kommend. Noch was, her damit, kostenfrei anrufen. Die Rockline ist die 0800. Dann die 1, dann 640 und nochmal 640. Oder ihr macht's per WhatsApp, die Infos rockland.fm. Euch eine gute und sichere Fahrt.
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17: Gesichert geil für alle Sommer- und Sonnenfans. Heute bis zu 30 Grad, Röchse bei Stendal 25. Morgen ein bisschen. Heute Nacht Schauer und Gewitter von West nach Ost, so einmal durch. Kurz und knackig, da wo es geht, aber es kann auch sein, dass gar nichts geht. Also die sind ja immer so schwer zu definieren, wie das Nudel. Wasser. Wo kommt die erste Blase hoch? Wo ploppt es auf? Genauso ist es bei Gewittern. Am Samstag dann Mix aus Sonne und Wolken. Insgesamt meist trocken, 26 Grad. Es kann dann so am Nachmittag noch mal ein bisschen was Knalliges geben, aber muss gar nicht sein. Der Sonntag ähnlich, schöner Sonne-Wolken-Mix, 25 Grad. Es kann was geben, muss aber nicht sein.
2: 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Hier gibt's was. Immer. Crowded House. Patti Smith, die Uroma des Punk. Brian Adams, der Onkel des Rock. The Cure, boah, die Freunde des. Ich schmink mich mal ein bisschen, dann sehe ich noch geiler aus. Alle, wir haben so viel geile Scheiße dabei. Und ihr auch dabei. Cool. Ich bin Ted Stanetzky. Hallo.
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unterwegs. Vorsicht auf der A2 Richtung Berlin zwischen Rennau und Helmstedt-West mit Teilteil auf der rechten Spur. A2 Richtung Berlin zwischen Rennau und Helmstedt-West mit Teilteile auf der rechten Spur. Vorsicht hier. Vorsicht vor den größten Rocksongs aller Zeiten? Nö, die haben nur einen Effekt. Genau. Und den gibt's jetzt hier mit Patti Smith.

0: Nationalheiligrocker in Australien. Crowded House, don't dream it's over. Hier ist nie was over. Wir machen immer weiter. 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

0: Feuer, mit Wasser, mit Brennerei.
1: Die Bloodhound Gang, gleich dabei.
0: Und ihr auch. 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
14: 15.30 Uhr geht los mit dem frischesten Ding auf der A391 Richtung Braunschweig Nord. Zwischen Gartenstadt und Weststadt ein defekter LKW. Jetzt rolle rückwärts auf die Standards, die A2 Richtung Berlin. Ihr ahnt es. Aller Ingersleben, Alsleben, genau dazwischen stockend in der Dauerbaustelle. Eine Viertelstunde dauert es aktuell länger. A36 Richtung Bernburg. Zwischen Schladen Nord und Süd stockend nach Unfall. Stadtverkehr Magdeburg, die Burgstaller Weg zwischen Birkenweiler und Kritzmannstraße nach Unfall gesperrt. Blitzer. A36 Richtung Braunschweig, Höhe Ilsenburg. B4 in Oderbrück Richtung Torfhaus. B79 Großdengte, beide Richtungen. In Magdeburg, Walter-Rathenau-Straße stadtauswärts. Blitzer in Leipzig, Max-Liebermann-Straße. Halle, einmal Merseburger Straße, dann Hansering. Friedrichsbrunn Richtung Thale und Ortseingang Frohse aus Holm kommend. Und ich hab nichts mehr. Wenn ja, dann her, kostenfrei. Ich sag weiter, was ihr weiter sagt, okay? Rockline, ihr kriegt mich unter 0800 1 640 640. Und ihr kriegt mich einfach so, für Oma. Oder ihr macht's per WhatsApp. Die Infos rockland.fm. Wo immer ihr unterwegs seid, eine gute Fahrt. Denkt an euch, denkt an andere, denkt an alle, die an euch denken. Und denkt dran, ihr kommt gut an mit uns.
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14: Und der Sommer denkt, heute mache ich nochmal richtig euch fertig. Heute mache ich euch richtig fertig. Sonnig und heiß mit bis zu 30 Grad. Im Moment in Gentin mit 26 Grad. Morgen die Nacht dazwischen jetzt. Also morgen erstmal Nacht, Schauergewitter, die ziehen so durch. Und teilweise sagen die sich, hier, Arschbombenalarm, da gehen wir ab. Man weiß nie genau wo. Und wenn sie abgehen, dann können sie kurz knackig und heftig sein. Wenn sie nicht abgeben, Glück gehabt. Dann wird es morgen wieder ein schöner Sonne-Wolken-Mix. Trocken, 26 Grad. Ähnlich auch am Sonntag. Sonne-Wolken-Mix, trocken, 25, 26 Grad. Aber eben immer mal wieder so eine Gang. So eine kleine Gang, so Grau-Gang, Grau-Wolken-Gang, Schwarz-Wolken-Gang, mit Regen drin-Gang, alles ist möglich. Also, aber die sagen sie vielleicht doch mal, wenn ihr sie böse zurück anguckt, hau mal lieber ab. 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

0: Spieler in der deutschen Fußballnationalmannschaft heute ganz schön so gegenseitig in die Rippen gestupst und gesagt, da ist er. Manu, komm mal die Wand neuer. Die Legende, das lebende Denkmal, der weltbeste Torhüter aller Zeiten. Ja, und er ist jetzt mittendrin in der Mannschaft, im Aufbautraining, im Homeground in Herzogenaurach bei Adidas. Da kicken sie und bereiten sich vor auf die Fußball-Weltmeisterschaft, die ja bald losgeht. Und viele haben ja kritisiert, so der Neuer, der ist schon 40 oder so. Die Spieler haben selber gesagt, wenn du mit dem Ball am Fuß auf den Neuer zugehst, dann fängst du an zu denken, nachzudenken. Wo schieße ich jetzt hin? Und dann wirst du nervös. Weil er einfach so ein Riese, so ein Gigant ist. Und zackidibum, außen daneben. Genau das ist der Neuer-Effekt. Und genauso cool bleibt der Neuer, der nicht mehr Captain ist, wenn er die Ziele ausgibt, ne Manu?
1: Wir müssen auf jeden Fall unsere Gruppe ernst nehmen. Wir wollen Erster werden und möchten uns natürlich für die K.O.-Runde qualifizieren und hoffentlich ein vernünftiges Losziehen, damit wir auch wieder weiterkommen.
0: Ja, und dann noch weiterkommen und noch weiterkommen und noch weiterkommen und wir am Ende alle wieder singen können. Schland, Weltmeister. Weltmeisterlich die größten Rocksongs aller Zeiten. Klar, der Pokal bleibt hier bei Rockland. Freut euch auf John Farnham, auf Billy Talent, Huey Lewis and the News, auf The Darkness.

Achtung, Rockies und Rockerinias unterwegs. Vorsicht auf der A14 Richtung Magdeburg, Höhe Halle Trotha, eine ungesicherte Unfallstelle. A14 Richtung Magdeburg, Höhe Halle Trotha, ungesicherte Unfallstelle. Euch allen gutes Durchkommen. Rockin' and Rollin' dabei. Na klar, und wie? Mit dem, der alles wegbrüllt, wenn was im Weg steht. Mr. The Voice, John Farnham, Pressure Down. Nur wir haben sie, die größten Rocksongs aller Zeiten. Direkt nach dem hier, hau ich euch noch ein Brett rein.

0: Pass auf hier, der hier nach 4. Batman Turn Overdrive, Roll on Down the Highway. Und was auf den Highway so geht oder steht, das sag ich euch auch noch. 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
18: Im Studio Nanju Kuhlmann. Schönen guten Tag. Das Millionendebakel um die Pkw-Maut hat für Ex-Verkehrsminister Scheuer ein juristisches Nachspiel. Er soll sich dafür vor Gericht verantworten. Das Landgericht Berlin hat jetzt die Anklage gegen Scheuer zugelassen. Fabian Hoffmann berichtet.
19: Der CSU-Politiker soll vor dem Bundestagsuntersuchungsausschuss zur Maut gelogen haben. Scheuer bestreitet das. Die Pkw-Maut war das Prestigeprojekt der CSU. 2019 wurde das Ganze vom Europäischen Gerichtshof gekippt. Der deutsche Staat und damit der Steuerzahler musste den Betreiberfirmen über 240 Millionen Euro Schadenersatz zahlen. Wann der Prozess um die mutmaßliche Falschaussage beginnt, ist noch unklar.
18: Bei den Verhandlungen über ein mögliches Ende des Iran-Kriegs ist weiter viel unklar. Der Iran dementierte, dass sich beide Seiten angenähert haben. Zuvor hatte US-Vizepräsident Vance gesagt, dass es Fortschritte bei einem Abkommen gibt. Da gehe es etwa um die Öffnung der Straße von Hormuz und eine Verlängerung der Waffenruhe. Zwischen Österreich und Italien droht an diesem Wochenende ein Verkehrschaos. Die Brenner-Autobahn ist morgen nämlich gesperrt. Grund ist eine größere Demo. Genervte Anwohner in Tirol protestieren gegen Lärm und die vielen Staus. Auch heute hat es wegen einer Kundgebung erste Staus auf der Strecke gegeben. Bernd Emmerich vom ADAC sagte bei NTV, wenn es geht, sollte man lieber am Sonntag fahren oder eine andere Route nehmen.
14: Entweder über die Schweiz oder über Salzburg, über die Tauernautobahn, wobei diese Routen auch ohnehin schon stark ausgelastet sein werden und es auch da zu Verzögerungen kommen kann.
18: Die meisten Menschen in Deutschland kommen gut mit ihren Nachbarn klar. In einer NTV-Umfrage sagen 7 von 10, dass das Verhältnis gut oder sehr gut ist. Besonders wichtig sind den meisten Respekt und ein freundliches Grüßen. Die Preise in Deutschland sind im Mai nicht so stark angestiegen wie noch zuletzt. Die Inflationsrate ist auf 2,6% im Vergleich zum Vorjahresmonat zurückgegangen. Im April waren es noch 2,9%. Preistreiber ist weiterhin vor allem Energie. Lebensmittel sind dagegen kaum teurer geworden.
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20: 16.02 Uhr geht los mit der A14 Richtung Magdeburg zwischen Halle-Trotha und Lübbe-Jün. Unfall auf der linken Spur, da kannst du Runde klemmen. Dann haben wir noch was aus Magdeburg hier. Der Burgstallerweg, Burgstallerweg heißt, da ist ein A drin. Zwischen Birkenweiler ist ein EI drin und der Kritzmannstraße ist ein ITZ drin. Nach Unfall gesperrt. Blitzer. A36 Richtung Braunschweig, Höhe Ilsenburg. A38 Richtung Göttingen zwischen Leipzig Süd und Neue Hart. B4 in Oderbrück Richtung Torfhaus. Blitzer auf der B79. Großdenkte beide Richtungen. Magdeburg, Walter-Rathenau-Straße stadtauswärts. Leipzig, Max-Liebermann-Straße. Halle, Merseburger Straße und Hansering. Friedrichsbrunn Richtung Thale. Am Ortsausgang Hettstedt Richtung Siersleben wird geblitzt. Ortseingang Fose aus Heum kommend. Egal ob Eingang oder Ausgang oder Notfallausgang oder sonst irgendwas. Wenn euch was auffällt, was nicht so gehen sollte, wie es gehen könnte, dann anrufen. Kostenfrei. Die Rockline 0800. 1-640-640 oder macht's per WhatsApp. Die Infos rockland.fm. Euch allen eine gute und sichere Fahrt.
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20: Sonnig und heiß, bis zu 30 Grad. Leimbach bei Mansfeld 27, morgen Sonne, Wolken, Innemix 26 Grad. Dazwischen so eine unruhige Phase. Es ist wie wenn man sich im Schlaf so hin und her wälzt. Ne? So sagt, was ist das da? Ne? Es kann mal in der Nacht Schauer und Gewitter geben, muss aber nicht. Ne? Die ziehen so rüber, aber wo die sich einen raushängen lassen, das weiß kein Mensch. Ist so. Der Trend Sonntag auch, Mix aus Sonne und Wolken. Örtlich Gewitter möglich, muss aber nicht. 25 Grad die Werte am Sonntag.
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20: Mann. Echt jetzt? Mhm. Aber sowas von. Da ist was, das habe ich so noch nie gesehen. Und dann, als ich es gesehen habe, habe ich gedacht, was soll der Mist? Was ist das denn? Mann! Und ich rede jetzt nicht über Politik oder sonst irgendwas. Nein. Nach Linkin Park, Manfred Mann's Earth Band und Robert Palmer löse ich auf. Ich bin Ted Stanetzky.
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0: Das ist Rockland. Das ist der Freitagnachmittag.
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0: Und das sind so Dinger, die sind eigentlich Pille-Palle-Pube, aber die lassen dich nicht mehr los, weil du hast es irgendwie entdeckt und denkst, was ist denn das? Und du kommst nicht drauf. Und dann vergisst du es wieder, aber es fällt dir wieder ein und du denkst, was ist denn das verdammt nochmal? Zum Beispiel die Schlaufe am Rückenteil des Herrenoberhemdes. Nur mal gesehen, ne? Hinten. Die Schlaufe hinten. Unser Herrenausstatter vom Dienst, Frank Wiedemann, der weiß die Antwort.
2: Die Schlaufe in der Mitte des Rückenteils vom Männerhemd sieht so aus wie eine Schlaufe, die wir von Jacken oder Mänteln im Inneren des Kragens kennen, damit wir die Jacke oder den Mantel einfach und ohne Bügel an einen Kleiderhaken aufhängen können.
0: Genau.
2: Warum aber nun diese Schlaufe außen an einem Hemd? Erfunden wurde das Teil in den USA und hatte ursprünglich auch einen ganz praktischen Zweck. Studenten in den USA konnten so ihre Hemden während des Sportunterrichts ganz einfach an einen Haken in der Umkleidekabine hängen, ohne dass das Hemd zerknittert. Weil es in den Sportumkleideräumen keine Kleiderbügel gab, eine ganz praktische Lösung. Im Englischen heißt dieser Haken am Herrenhemd deshalb auch Locker Loop.
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0: spielt, also ich meine nicht den Billy Boy, den ihr vielleicht jetzt, nein, Billy Boy hier an der Gitarre. Wenn er einmal spielt, dann spielt er und spielt er und spielt er. ZZ Top, give it up. Na, was spielen wir? Na, wir spielen nach halb die hier. Absoluter Kult auf Rockland. Slade, Far, Far Away. Bleibt dran.
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1: 16.30 Uhr geht ab mit der M9 Richtung Berlin zwischen Kreuz-Rippachtal und Bad Dürrenberg. Behinderungen, da steht ein LKW und steht so und steht so und steht so. Die A14 Richtung Magdeburg noch zwischen Halle-Trotha und Lübbe-Jün. Unfall auf der linken Spur, ansonsten alles okay, Blitzer. A36 Richtung Braunschweig, Höhe Ilsenburg. A38 Richtung Göttingen zwischen Leipzig Süd und Neue Hart. B4 in Oderbrück Richtung Torfhaus. Blitzer auf der B79 Groß-Dengte, beide Richtungen. Magdeburg Walter-Rathenau-Straße statt auswärts. Leipzig Max-Liebermann-Straße. In Halle Merseburger Straße und Hansering. In Friedrichsbrunn Richtung Thalewitt geblitzt. Am Ortsausgang Hettstedt Richtung Siersleben. Noch was? Hör damit, kostenfrei. Die Rockline 0800. 1-640-640. Per WhatsApp gibt's auch alle Infos rockland.fm. Euch eine gute und sichere Fahrt.
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1: Herrlich, herrlich, herrlich. Wenn ihr auf Sommer steht, ja, dann genießt den Abend. Ne? Active Hängematting finde ich immer sehr genussvoll, weil da muss man nichts machen. So nixen, wie der Holländer sagt, ist auch schön. Hm? Scheren bei Tanger Hütte noch 27 Grad. Es geht rauf bis 30 heute. Sonne, Sonne, Sonne. Aber in der Nacht, da wird's dann so ein bisschen polterig. Da ziehen Schauer und Gewitter durch. Wo die runterkommen, kein Mensch weiß das vorherzusagen. Aber wenn sie kommen, kommen sie. Mit Starkregen dabei und auch ordentlich Wind dabei und so. Da machen sie kurz mal, ey, da, den nehmen wir uns. Und zack, Ende. Ne? Morgen dann wieder ein Sonne-Wolken-Mix, meist trocken, 26 Grad. Gewitterrisiko ganz gering, so Richtung Hunsrück. Und der Trend Sonntag, schöner Sonne-Wolken-Mix auch, 25 Grad. Aber örtlich auch wieder so ein Bäm möglich. Muss aber nicht. Was hier? Aha. Boah, das ist kein Gewitter. Das ist, ich würde mal sagen, Sonne pur. Sonne satt und saftig. Das sind REO Speedwagon, I Can Fight This Feeling. Eine der größten Hymnen überhaupt. Und sowas gibt's nur hier auf Rockland. Ich bin Tetsch.

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0: Diese Woche Rod Stewart and Sailing. Heißt übersetzt Segeln und wurde vorgeschlagen von Goody aus Halle. Ich segle wieder heimwärts über das Meer. Ich segle durch stürmische Gewässer, um dir nah zu sein, um frei zu sein. Er ist unterwegs auf hoher See und jetzt auch in der Luft. Ich fliege wie ein Vogel am Himmel. Ich fliege an hohen Wolken vorbei, um dir nah zu sein, um frei zu sein. Als Rod Stewart das Lied geschrieben hat, ist er gerade von England in den USA gezogen, weil er dort weniger Steuern zahlen musste. Aber nach kurzer Zeit plagte ihn das Heimweh und er wollte zurück nach Hause. Kannst du mich hören? Kannst du mich hören durch die dunkle Nacht aus der Ferne? Ich könnte sterben und flehe dich an, dass ich bei dir sein möchte. Wer kann es mir sagen? Eine schöne und wahre Geschichte. Danke, Goody, für deinen Vorschlag. Habt ihr auch ein Lied, die ich für euch übersetzen darf? Dann schreibt mir unter So rockt es auf Deutsch auf rockland.fm.
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12: Im Studio Nanju Kuhlmann. Schönen guten Tag. Im Zusammenhang mit der gescheiterten Pkw-Maut soll Ex-Verkehrsminister Scheuer vor Gericht. Das Landgericht Berlin hat jetzt die Anklage wegen Falschaussage gegen den CSU-Politiker zugelassen. Ein Termin für den Prozess steht noch nicht fest. Laut Staatsanwaltschaft hat Scheuer vor dem Mautuntersuchungsausschuss gelogen. Er bestreitet das. Die Pkw-Maut wurde 2019 vom Europäischen Gerichtshof gekippt. Deutschland musste den Betreiberfirmen über 240 Millionen Euro Schadenersatz zahlen. Geldsegen für die neue ungarische Regierung nach der Orbán-Abwahl. Die EU hat über 16 Milliarden Euro an eingefrorenen Geldern freigegeben. Grund dafür seien die in kurzer Zeit erzielten großen Fortschritte bei wichtigen Reformen, sagte EU-Kommissionspräsidentin von der Leyen. Die WM-Vorbereitung der deutschen Fußballnationalmannschaft läuft auf Hochtouren. Das Team trainiert aktuell in Herzogenaurach und dann wird so langsam auch schon ernst. Übermorgen gibt's noch einen Test in Mainz gegen Finnland und dann nächste Woche die Generalprobe in Chicago gegen die USA. Abwehrspieler Nico Schlotterbeck sagte im ZDF.
9: Natürlich sind wir nicht bei 100% mit den ganzen Abläufen. Das wird sich jetzt entwickeln. Wir werden wahrscheinlich auch schon viele Abläufe gegen Finnland, USA probieren, was wir gegen Curaçao reinkriegen wollen.
12: Das erste Vorrundenspiel gegen Curaçao ist dann am Sonntag in 2 Wochen. Eine der wichtigsten Verkehrsadern in den Alpen ist an diesem Wochenende dicht. Die Brenner-Autobahn zwischen Österreich und Italien ist morgen komplett gesperrt. Grund ist eine größere Demo. Anwohner in Tirol protestieren gegen Lärm und Staus. Und auch heute hat es wegen einer Kundgebung erste Staus gegeben. Die Verbraucherzentrale warnt zur Fußball-WM vor Abzocke im Netz. Viele Fans wollen etwa günstige Trikots kaufen und landen dabei oftmals auf Seiten, die nicht vertrauenswürdig sind. Die Verbraucherschützer betonen, wer auf einen Fake-Shop reinfällt, bekommt gar keine Ware und das Geld ist auch weg.
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14: Achtung, ganz frisch drin um 17.02 Uhr. Die A38 Richtung Göttingen zwischen Leinefelde-Worbis und Halbert-Heiligenstadt. Gegenstände auf der linken und der mittleren Spur. Jetzt rolle rückwärts auf die A4 Richtung Frankfurt zwischen Nora und Erfurt-Fieselbach. Ungesicherte Unfallstelle auf allen Spuren. A9 Richtung Berlin zwischen Kreuz-Rippachtal und Bad Dürrenberg. Behinderungen, da steht ein LKW so rum. A14 Richtung Magdeburg zwischen Halle-Trotha und Löbe-Jün. Stockend nach Unfall, hier dauert es 10 Minuten länger. A38 Richtung Leipzig zwischen Großwechslungen und Nordhausen-West. Behinderungen, defekter LKW da und Öl auf der rechten Spur. Alles andere okay? Gute Fahrt, freie Fahrt, Blitzer. A36 Richtung Braunschweig, Höhe Ilsenburg. A38 Richtung Göttingen zwischen Leipzig-Süd und Neuhardt. B4 in Oderbrück Richtung Torfhaus. B79 Großdengte, beide Richtungen. In Magdeburg, Walter-Rathenau-Straße stadtauswärts wird geblitzt. In Leipzig, Max-Liebermann-Straße, Halle, Merseburger Straße und Hansering. Friedrichsbrunnen Richtung Thale und Ortsausgang Hettstedt Richtung Siersleben. Noch was gesehen? Einfach anrufen. Die Platte hat einen Sprung jetzt, ne? Aber ihr macht das auch, ne? Denn ihr springt ran an die Rockline 0800 1640 640, und ich mache nochmal so einen Sprung, kostenfrei. Kostet nichts, einfach so durchkommen. Ne? Und per WhatsApp lieber? Okay, na gut, ist ja so. Ne? Telefonieren ist nicht mehr so en vogue, dann WhatsApp halt. 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
14: Kommt auch für lau in Sommerlaune. Heute noch mal bis 30 Grad, plötzlich bei Gormann 27 Grad. Morgen wird es ein bisschen gemischter. Die Nacht kann ruhig mal knallig werden. Da zieht so ein Gewittergebiet durch. Ob sich das hier runterlässt, so in Sachen, wissen wir nicht genau. Vielleicht zieht es auch eine Runde weiter. Ne? So alles so Richtung Berlin oder so. Kann auch passieren. Morgen dann Sonne-Wolken-Mix, weitestgehend trocken, 26 Grad. Ähnlich am Sonntag. Zwischendurch immer mal so ein Gewitterteil, was so rüberzieht. Aber ich denke, Rockland, da sagen die, oh ne, das ist cool hier, ne? Hier machen wir nichts, machen wir nichts.
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14: Machen wir was? Machen wir zusammen. Und zwar am Sonntagabend. Ich sage euch auch ganz genau was. Nach Nirvana, nach Boston, nach Poco. Ich bin Ted Stanetzky. Rock'n'Roll macht alle doll.
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Manu aus 1000 Kehlen heute. 500 Meter war die Schlange lang und die meinten Manu Neuer. Der ist mittlerweile eingetroffen im Homeground, im Trainingscamp in Herzogenaurach bei Adidas, bei seinen Kumpels von der deutschen Fußballnationalmannschaft. Er kann aber noch nicht spielen oder trainieren, weil die Wade zwickt. Da hat er sich gesagt, okay, mache ich eine Autogrammstunde. Ratzfatz waren sie alle da. Manu zieht. Manu, die Wand Neuer ist der Bringer und Brüller und da gibt's überhaupt keine Diskussion mehr. Der Mann hat Aura, der Mann hat Charisma und der Mann hat, wie sagt man immer in der Modewelt, Attitude, ne? Oder sowas, ne? Körperspannung, boah, auf jeden Fall, läuft. Ne? Er hatte aber nur 700 Autogrammkarten für die 1000 Fans dabei und hat gesagt, pass auf, wir machen noch Abschlusstraining und da gibt's Bratwürstchen für Noppes, für alle, die kommen. Da bin ich sehr gespannt, ob er dann auch die Grillzange schwingt, warum auch nicht. Ne? Am Sonntagabend schwingen wir uns auf jeden Fall erstmal in den Fernsehsessel, wir müssen dann langsam Warm-up machen. So leise schlammt üben. Schlammt. Hm? Deutschland, Finnland, Testspiel. 20.45 Uhr, wohlgemerkt, Testspiel. Wenn noch nicht alles läuft, nicht gleich rumpupen. Wir pupen ja so gern. Ne? Hier läuft alles richtig. Eric Clapton dabei, Mick Jagger dabei, Van Halen dabei, Rockland. Mach an und laut.

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1: Und sowas mit Hitze, genau wie draußen. Drinnen aus den Boxen kommt's auch raus. Glenn Frey, The Heat Is On, voll Nachhall. Mach an und laut, nur die größten Rocksongs aller Zeiten.
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16: Rock on um 17.30 Uhr, geht los mit der A4 Richtung Frankfurt zwischen Nora und Rasthof-Eichelborn. Ungesicherte Unfallstelle auf allen Spuren. A9 Richtung Berlin zwischen Kreuz Rippachtal und Bad Dürrenberg. Behinderungen, defekter LKW der Grund. A38 Richtung Leipzig zwischen Großwechsungen und Nordhausen West. Behinderungen, hier auch defekter LKW und dazu noch dick und fett Öl auf der rechten Spur. Blitzer. A9 Richtung Berlin am Schkeuditzer Kreuz in der Überfahrt zur A14. A36 Richtung Braunschweig, Höhe Ilsenburg. B4 in Oderbrück Richtung Torfhaus. B79 Großdengte, beide Richtungen. In Magdeburg wird geblitzt. Walter-Rathenau-Straße stadtauswärts. In Friedrichsbrunn Richtung Thale. Am Ortsausgang Hettstedt Richtung Siersleben. Noch was? Her damit. Kostenfrei. Die Rockline 0800. Dann die 1, dann 640 und nochmal 640. Oder per WhatsApp. Fotos schicken, quatschen, schreiben, alles drin. Die Nummer auf rockland.fm. Schnappt euch beide Nummern. Rein ins Smartphone damit. Drin sein hier in der Band. Wir sind eine coole Band und wir werden eine Big Band. Immer bigger, bigger, bigger. Ja, gute Fahrt schauen.
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16: Ah, gemerkt, ne? Blömeranz in der Birne macht die Sonne. Da haben wir mal die Omme zu lange raus. Die habe ich gerade mal so aus dem Fenster. Die hat noch richtig Power heute. Bis 30 sind drin. Ilsenburg bei Bad Harzburg, 26 im Moment. Aber in der Nacht, da kommt was Polteriges. Es ist so eine Art Polterabend, Polternacht. Da sind einzelne Schauer und Gewitter möglich. Das zieht so von West nach Ost einmal durch. Vielleicht zieht es auch einfach und man weiß auch nicht. Ne? Morgen dann wieder ein freundlicher Sonne-Wolken-Mix, meist trocken, 26 Grad. Dann zieht mal wieder was durch. Aber vielleicht zieht das auch wirklich durch und sagt nicht, ach, hier machen wir Rast. Hier ist schön, Rockland Rast machen. Nee, muss nicht sein. Hm? Was immer sein muss, die größten Rocksongs aller Zeiten. Das ist Rockland. Ich bin Ted Stanetzky. Hallo.

0: an den Füßen, flatsch, flatsch, dann weißt du, es ist schweißnass und es ist verdammt heiß. Heute ist das der Fall. Was geht morgen ab, Wetterrocker Frank Abel?
1: Ja, Samstagmorgen haben wir noch ein bisschen Resteverarbeitung. Da kommt ja heute Nacht so ein Regengebiet durch mit Blitz und Donner und das zieht dann eben morgen über Saal und Unstrut erstmal ab. Da kann es also erstmal noch ein bisschen regnen. In der Altmark startet dann der Tag schon mit Sonne und dann kann es am Nachmittag auch gerade Richtung Saal und Unstrut eher mal wieder einzelne Schauer und Gewitter geben, die dann stellenweise kräftiger sein können. Also nur lokal, also oft bleibt es freundlich und temperaturtechnisch können wir uns nicht beschweren. Auch morgen haben wir noch genug von der Wärme von heute übrig. Da liegen wir noch bei rund so 26 Grad.
0: Das klingt cool. Was macht der Sonntag?
1: Man kann positiv rausarbeiten. Der Sonntag über den Tag hinweg meist trocken und auch oft freundlich. Genauso wie der Sonnabend auch. Sonntag kommt dann Schauer und Gewitter am Spätnachmittagabend und dann eher von Thüringen wieder rein. Also Sonntagmorgen, Sonntagabend. Das sind so die wahrscheinlichsten Ecken, wo es mal nass werden kann. Stellenweise sogar Unwetter entstehen können. Dazwischen bleibt es lange trocken und auch da am Sonntag bei 25 Grad. T-Shirt draußen, Grillen draußen. Das funktioniert mit Blick in den Himmel.
0: Wetterrocker Frank Abel mit dem wonnigen Wochenendwetter.

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12: Im Studio Nanju Kuhlmann. Schönen guten Abend. Das Millionendebakel um die Pkw-Maut hat für Ex-Verkehrsminister Scheuer ein juristisches Nachspiel. Er soll sich dafür vor Gericht verantworten. Das Landgericht Berlin hat jetzt die Anklage gegen Scheuer zugelassen. Fabian Hoffmann berichtet.
13: Der CSU-Politiker soll vor dem Bundestagsuntersuchungsausschuss zur Maut gelogen haben. Scheuer bestreitet das. Die Pkw-Maut war das Prestigeprojekt der CSU. 2019 wurde das Ganze vom Europäischen Gerichtshof gekippt. Der deutsche Staat und damit der Steuerzahler musste den Betreiberfirmen über 240 Millionen Euro Schadenersatz zahlen. Wann der Prozess um die mutmaßliche Falschaussage beginnt, ist noch unklar.
12: Geldsegen für die neue ungarische Regierung nach der Orbán-Abwahl. Die EU hat über 16 Milliarden Euro an eingefrorenen Geldern freigegeben. Grund dafür seien die in kurzer Zeit erzielten großen Fortschritte bei wichtigen Reformen, sagte EU-Kommissionspräsidentin von der Leyen. Abseits der Unklarheit in den Verhandlungen um eine Waffenruhe wird auch die Fußball-WM zum Streitpunkt zwischen den USA und dem Iran. Zwei Wochen vor dem Turnier hat die iranische Nationalmannschaft noch immer keine Visa für die Einreise, Colin Mock.
14: Ja, und gleich alle drei Vorrundenspiele des Iran sollen in den USA stattfinden. Ohne gültige Papiere natürlich nicht möglich. Eigentlich wollte die iranische Mannschaft auch ihr WM-Quartier im US-Bundesstaat Arizona aufschlagen. Angesichts der Situation wurde das aber schon nach Mexiko verlegt. Der iranische Botschafter wirft den USA nicht eingehaltene Zusagen vor. FIFA-Chef Infantino hatte zuletzt aber nochmal versichert, dass der Iran an der WM teilnehmen wird.
12: Die meisten Menschen in Deutschland kommen gut mit ihren Nachbarn klar. In einer NTV-Umfrage sagen 7 von 10, dass das Verhältnis gut oder sehr gut ist. Besonders wichtig sind den meisten Respekt und ein freundliches Grüßen. Das sogenannte tägliche Glas Milch ist aus der Mode gekommen. Zu dem Ergebnis kommt das Bundesinformationszentrum Landwirtschaft. In Deutschland wird demnach viel weniger Milch getrunken als noch vor 30 Jahren. Dafür werden deutlich mehr Milchprodukte wie Käse oder Joghurt gegessen.
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10: Im Studio Mia Hin. Schönen guten Abend. Das Millionendebakel um die Pkw-Maut hat für Ex-Verkehrsminister Scheuer ein juristisches Nachspiel. Er soll sich dafür vor Gericht verantworten. Das Landgericht Berlin hat jetzt die Anklage gegen Scheuer zugelassen. Fabian Hoffmann berichtet.
11: Der CSU-Politiker soll vor dem Bundestagsuntersuchungsausschuss zur Maut gelogen haben. Scheuer bestreitet das. Die Pkw-Maut war das Prestigeprojekt der CSU. 2019 wurde das Ganze vom Europäischen Gerichtshof gekippt. Der deutsche Staat und damit der Steuerzahler musste den Betreiberfirmen über 240 Millionen Euro Schadenersatz zahlen. Wann der Prozess um die mutmaßliche Falschaussage beginnt, ist noch unklar.
10: Bei den Verhandlungen über ein mögliches Ende des Iran-Kriegs ist weiter vieles unklar. Der Iran hat dementiert, dass sich beide Seiten angenähert hätten. Zuvor hatte US-Vizepräsident Vance gesagt, dass es Fortschritte bei einem Abkommen gibt. Da geht es etwa um die Öffnung der Straße von Hormuz und eine Verlängerung der Waffenruhe. Neben der Unklarheit in den Verhandlungen wird auch die Fußball-WM zum Streitpunkt zwischen den USA und dem Iran. 2 Wochen vor dem Turnier hat die iranische Nationalmannschaft noch immer keine Visa für die Einreise. Colin Mock.
12: Ja, und gleich alle 3 Vorrundenspiele des Iran sollen in den USA stattfinden. Ohne gültige Papiere natürlich nicht möglich. Eigentlich wollte die iranische Mannschaft auch ihr WM-Quartier im US-Bundesstaat Arizona aufschlagen. Angesichts der Situation wurde das aber schon nach Mexiko verlegt. Der iranische Botschafter wirft den USA nicht eingehaltene Zusagen vor. FIFA-Chef Infantino hatte zuletzt aber nochmal versichert, dass der Iran an der WM teilnehmen wird.
10: Es ist ein großer Rückschlag für das Raumfahrtunternehmen von US-Milliardär Jeff Bezos. Eine Rakete von Blue Origin ist bei einem Test auf der Startrampe in Florida explodiert. Blue Origin konkurriert mit Elon Musks SpaceX. Da geht es auch darum, Dienstleister für das Mondprogramm der NASA zu sein. Am Abend wird in Berlin der Deutsche Filmpreis verliehen. Große Favoriten für die Lola sind die Dramen In die Sonne schauen und 22 Bahnen. Was schon feststeht, der Ehrenpreis geht in diesem Jahr an Regisseur Wim Wenders.
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4: Im Studio Mia Hin. Schönen guten Abend. Die gescheiterte Pkw-Maut hat für Ex-Verkehrsminister Scheuer ein juristisches Nachspiel. Das Berliner Landgericht hat die Anklage gegen ihn zugelassen. Scheuer wird eine Falschaussage vor dem Mautuntersuchungsausschuss vorgeworfen. Er weist das zurück. Die Pkw-Maut war das Prestigeprojekt der CSU. 2019 wurde das Ganze vom Europäischen Gerichtshof gekippt. Der deutsche Staat und damit der Steuerzahler musste den Betreiberfirmen über 240 Millionen Euro Schadenersatz zahlen. Geldsegen für die neue ungarische Regierung nach der Orbán-Wahl. Die EU hat über 16 Milliarden Euro an eingefrorenen Geldern freigegeben. Grund dafür seien die in kurzer Zeit erzielten großen Fortschritte bei wichtigen Reformen, sagte EU-Kommissionspräsidentin von der Leyen. Zwischen Österreich und Italien droht an diesem Wochenende ein Verkehrschaos. Die Brenner Autobahn ist morgen komplett gesperrt. Grund ist eine Demo. Genervte Anwohner in Tirol protestieren gegen Lärm und die vielen Staus. Auch heute hat es wegen einer Kundgebung erste Staus auf der Strecke gegeben. Bernd Emrich vom ADAC sagte bei NTV, wenn es geht, sollte man lieber am Sonntag fahren oder eine andere Route nehmen.
5: Entweder über die Schweiz oder über Salzburg, über die Tauernautobahn, wobei diese Routen auch ohnehin schon stark ausgelastet sein werden und es auch da zu Verzögerungen kommen kann.
4: Die geplante Erhöhung der Tabaksteuer könnte für die Bundesregierung nach hinten losgehen. Davon geht zumindest der Steuerzahlerbund aus, berichtet die Bild. Eine Studie zeigt demnach, dass die extra Steuermilliarden kleiner ausfallen dürften, als man sich das im Finanzministerium ausgerechnet hat. Beschlossen ist die Erhöhung noch nicht. Die WM-Vorbereitung der deutschen Fußballnationalmannschaft läuft auf Hochtouren. Das Team trainiert aktuell in Herzogenaurach und dann wird's auch so langsam ernst. Übermorgen gibt's noch einen Test in Mainz gegen Finnland und dann nächste Woche die Generalprobe in Chicago gegen die USA. Abwehrspieler Nico Schlotterbeck sagt im ZDF,
6: natürlich sind wir nicht bei 100% mit den ganzen Abläufen. Das wird sich jetzt entwickeln. Wir werden wahrscheinlich auch schon viele Abläufe gegen Finnland und USA probieren, was wir gegen Curaçao reinkriegen wollen.
4: Das erste Vorrundenspiel gegen Curaçao ist dann am Sonntag in 2 Wochen.
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1: Im Studio Mia Hin. Schönen guten Abend. Das Millionendebakel um die Pkw-Maut hat für Ex-Verkehrsminister Scheuer ein juristisches Nachspiel. Er soll sich dafür vor Gericht verantworten. Das Landgericht Berlin hat jetzt die Anklage gegen Scheuer zugelassen. Fabian Hoffmann berichtet.
2: Der CSU-Politiker soll vor dem Bundestagsuntersuchungsausschuss zur Maut gelogen haben. Scheuer bestreitet das. Die Pkw-Maut war das Prestigeprojekt der CSU. 2019 wurde das Ganze vom Europäischen Gerichtshof gekippt. Der deutsche Staat und damit der Steuerzahler musste den Betreiberfirmen über 240 Millionen Euro Schadenersatz zahlen. Wann der Prozess um die mutmaßliche Falschaussage beginnt, ist noch unklar.
1: Eine der wichtigsten Verkehrsadern in den Alpen ist an diesem Wochenende dicht. Die Brenner-Autobahn zwischen Österreich und Italien ist morgen komplett gesperrt. Grund ist eine größere Demo. Anwohner in Tirol protestieren gegen Lärm und Staus. Neben der Unklarheit in den Verhandlungen wird auch die Fußball-WM zum Streitpunkt zwischen den USA und dem Iran. 2 Wochen vor dem Turnier hat die iranische Nationalmannschaft noch immer keine Visa für die Einreise. Colin Mock.
3: Ja, und gleich alle 3 Vorrundenspiele des Iran sollen in den USA stattfinden. Ohne gültige Papiere natürlich nicht möglich. Eigentlich wollte die iranische Mannschaft auch ihr WM-Quartier im US-Bundesstaat Arizona aufschlagen. Angesichts der Situation wurde das aber schon nach Mexiko verlegt. Der iranische Botschafter wirft den USA nicht eingehaltene Zusagen vor. FIFA-Chef Infantino hatte zuletzt aber nochmal versichert, dass der Iran an der WM teilnehmen wird.
1: Die Verbraucherzentrale warnt zur Fußball-WM vor Abzocke im Netz. Viele Fans wollen etwa günstige Trikots kaufen und landen dabei oft auf Seiten, die nicht vertrauenswürdig sind. Die Verbraucherschützer betonen, wer auf einen Fake-Shop reinfällt, bekommt gar keine Ware und das Geld ist auch weg. Die Hitzewelle hat Westeuropa weiter fest im Griff. In Italien wurde für Städte wie Rom und Florenz die höchste Warnstufe ausgerufen. In einer Grundschule im Südwesten Frankreichs musste der Unterricht zeitweise gestoppt werden. 53 Grad wurden in dem Gebäude gemessen.
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1: Im Studio Dirk Justes, schönen guten Abend. Die gescheiterte Pkw-Maut hat für Ex-Verkehrsminister Scheuer ein juristisches Nachspiel. Das Berliner Landgericht hat die Anklage gegen ihn und seinen damaligen Staatssekretär zugelassen. Die Pkw-Maut war das Prestigeprojekt der CSU. 2019 wurde das Ganze vom Europäischen Gerichtshof gekippt. Gerichtssprecherin Lisa Jani sagte dem ZDF,
2: den Angeklagten wird uneidliche Falschaussage vorgeworfen. Sie sollen vor dem sogenannten Pkw-Maut-Untersuchungsausschuss des Bundestages bewusst falsche Angaben gemacht haben.
1: Zwischen Österreich und Italien droht an diesem Wochenende ein Verkehrschaos. Die Brenner-Autobahn ist morgen nämlich gesperrt. Grund ist eine größere Demo. Genervte Anwohner in Tirol protestieren gegen Lärm und die vielen Staus. Auch heute hat es wegen einer Kundgebung erste Staus auf der Strecke gegeben. Bernd Emmerich vom ADAC sagte bei NTV, wenn es geht, sollte man lieber am Sonntag fahren oder eine andere Route nehmen.
3: Entweder über die Schweiz oder über Salzburg, über die Tauernautobahn, wobei diese Routen auch ohnehin schon stark ausgelastet sein werden und es auch da zu Verzögerungen kommen kann.
1: Die Preise in Deutschland sind im Mai nicht so stark angestiegen wie noch zuletzt. Die Inflationsrate ist auf 2,6% im Vergleich zum Vorjahresmonat zurückgegangen. Im April waren es noch 2,9%. Preistreiber ist weiterhin vor allem Energie. Lebensmittel sind dagegen kaum teurer geworden. Geldsegen für die neue ungarische Regierung nach der Orbán-Abwahl. Die EU hat über 16 Milliarden Euro an eingefrorenen Geldern freigegeben. Grund dafür seien die in kurzer Zeit erzielten großen Fortschritte bei wichtigen Reformen, sagte EU-Kommissionspräsidentin von der Leyen. Die Vorbereitung der deutschen Nationalmannschaft auf die Fußball-WM geht in die heiße Phase. Aktuell läuft das Trainingslager in Herzogenaurach. Sonntag testet das DFB-Team in Mainz gegen Finnland. Nächste Woche gibt's die Generalprobe in Chicago gegen die USA. Das erste WM-Vorrundenspiel findet in gut zwei Wochen gegen Curaçao statt.
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1: Im Studio Dirk Justes, schönen guten Abend. Im Zusammenhang mit dem Millionendebakel um die Pkw-Maut soll Ex-Verkehrsminister Scheuer vor Gericht. Das Landgericht Berlin hat jetzt die Anklage wegen Falschaussage gegen den CSU-Politiker und seinen damaligen Staatssekretär zugelassen. Sie sollen vor dem Mautuntersuchungsausschuss gelogen haben. Gerichtssprecherin Lisa Jani sagte dem ZDF.
2: Der Gesetzgeber sieht für die uneidliche Falschaussage einen Strafrahmen von 3 Monaten Freiheitsstrafe bis zu 5 Jahren Freiheitsstrafe vor. Es wäre jetzt aber komplett unseriös, hier gleich eine Freiheitsstrafe als mögliche Folge in den Raum zu stellen.
1: Eine der wichtigsten Verkehrsadern in den Alpen ist an diesem Wochenende dicht. Die Brenner Autobahn zwischen Österreich und Italien ist morgen komplett gesperrt. Grund ist eine größere Demo, Colin Mock berichtet.
3: Der Protest geht von Anwohnern aus. Sie sind von dem Lärm und den vielen Staus in der Region genervt. Der ADAC rechnet damit, dass über 30.000 Reisende von der Brennerblockade betroffen sind. Für die gibt es einige Alternativen, wie den Gotthardtunnel, San Bernardino oder den Reschenpass. Aber auch auf diesen Routen dürfte viel los sein, betont der ADAC. Die Behörden empfehlen deshalb, wer in der Region aufs Auto verzichten kann, sollte das auch machen.
1: Erstmals in diesem Jahr sind in Deutschland wieder weniger als 3 Millionen Menschen arbeitslos. Im Mai waren es 2,95 Millionen, so die Bundesagentur für Arbeit. Das sind knapp 60.000 weniger als im April. Die Frühjahrsbelebung ist trotzdem nicht richtig in Fahrt gekommen, sagt BA-Chefin Nahles. Abseits der Unklarheit in den Verhandlungen um eine Waffenruhe wird auch die Fußball-WM zum Streitpunkt zwischen den USA und dem Iran. 2 Wochen vor dem Turnier hat die iranische Nationalmannschaft noch immer keine Visa für die Einreise. Der iranische Botschafter spricht von nicht eingehaltenen Zusagen. Die meisten Menschen in Deutschland kommen gut mit ihren Nachbarn klar. In einer NTV-Umfrage sagen 7 von 10, dass das Verhältnis gut oder sehr gut ist. Besonders wichtig sind den meisten Respekt und ein freundliches Grüßen.
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3: Im Studio Dirk Justes, schönen guten Abend. Das Millionendebakel um die Pkw-Maut hat für Ex-Verkehrsminister Scheuer ein juristisches Nachspiel. Er soll sich dafür vor Gericht verantworten. Das Landgericht Berlin hat jetzt die Anklage gegen Scheuer zugelassen. Fabian Hoffmann berichtet.
4: Der CSU-Politiker soll vor dem Bundestagsuntersuchungsausschuss zur Maut gelogen haben. Scheuer bestreitet das. Die Pkw-Maut war das Prestigeprojekt der CSU. 2019 wurde das Ganze vom Europäischen Gerichtshof gekippt. Der deutsche Staat und damit der Steuerzahler musste den Betreiberfirmen über 240 Millionen Euro Schadenersatz zahlen. Wann der Prozess um die mutmaßliche Falschaussage beginnt, ist noch unklar.
3: Zwischen Österreich und Italien droht ein Verkehrschaos. Die Brennerautobahn ist heute nämlich gesperrt. Grund ist eine größere Demo. Genervte Anwohner in Tirol protestieren gegen Lärm und die vielen Staus. Bernd Emmerich vom ADAC sagt bei NTV, wenn es geht, sollte man lieber morgen fahren oder eine andere Route nehmen.
5: Entweder über die Schweiz oder über Salzburg, über die Tauernautobahn, wobei diese Routen auch ohnehin schon stark ausgelastet sein werden und es auch da zu Verzögerungen kommen kann.
3: Der Iran hat US-Darstellungen zu einer verlängerten Waffenruhe widersprochen. Das Regime in Teheran spricht von einer Mischung aus Wahrheit und Lüge aus dem Weißen Haus. Zwar gäbe es Fortschritte, mehrere Punkte seien aber falsch. Etwa die Behauptung, Iran würde die Straße von Hormuz öffnen, ohne Geld zu verlangen. Die in ein Wohnhaus in Rumänien eingeschlagene Drohne ist aus Russland. Das hat das NATO-Oberkommando bestätigt. Durch den Drohneneinschlag wurden in der rumänischen Stadt Galați nahe der ukrainischen Grenze zwei Menschen verletzt. Russland verdächtigt dagegen Kiew. Die Verbraucherzentrale warnt zur Fußball-WM vor Abzocke im Netz. Viele Fans wollen etwa günstige Trikots kaufen und landen dabei oftmals auf Seiten, die nicht vertrauenswürdig sind. Die Verbraucherschützer betonen, wer auf einen Fake-Shop reinfällt, bekommt gar keine Ware und das Geld ist auch weg.
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1: Im Studio Dirk Jostes. Millionen Fahrzeuge nutzen jedes Jahr die Brenner-Autobahn zwischen Österreich und Italien. Heute allerdings geht dort gar nichts. Die Autobahn ist komplett gesperrt. Denn genervte Anwohner demonstrieren gegen Lärm und die vielen Staus. Dazu sagte Karl Mühlsteiger, Bürgermeister der Gemeinde Gries am Brenner in der ARD.
2: Der Bevölkerung reicht's. Es ist ein Hilfeschrei. Und wenn die Politik nicht reagiert darauf, werden weitere Demonstrationen die Folge sein.
1: Der ADAC rechnet damit, dass über 30.000 Reisende betroffen sind. Die Behörden raten, wer in der Region aufs Auto verzichten kann, sollte das auch machen. Im Zusammenhang mit dem Millionendebakel um die Pkw-Maut soll Ex-Verkehrsminister Scheuer vor Gericht. Das Landgericht Berlin hat jetzt Anklage wegen Falschaussage gegen den CSU-Politiker zugelassen. Er soll vor dem Mautuntersuchungsausschuss gelogen haben. Scheuer bestreitet das. US-Präsident Trump hat noch immer nicht entschieden, wie es in Sachen Iran-Krieg weitergeht. Laut US-Kreisen sollen sich Washington und Teheran auf einen Rahmen für weitere Verhandlungen geeinigt haben. Im Gespräch ist etwa eine Verlängerung der Waffenruhe. Der Iran dementiert das. Die Preise in Deutschland sind im Mai nicht so stark angestiegen wie noch zuletzt. Die Inflationsrate ist auf 2,6% im Vergleich zum Vorjahresmonat zurückgegangen. Im April waren es noch 2,9%. Preistreiber ist weiterhin vor allem Energie. Lebensmittel sind dagegen kaum teurer geworden. Das Filmdrama In die Sonne schauen ist bei der Verleihung des Deutschen Filmpreises als bester Spielfilm ausgezeichnet worden. Regisseurin Mascha Schilinski erhielt bei der Gala am Abend in Berlin die begehrte Lola. Die Preise für die beste weibliche und männliche Hauptrolle gingen an Senta Berger und August Diehl. Die WM-Vorbereitung der deutschen Fußballnationalmannschaft läuft auf Hochtouren. Das Team trainiert aktuell in Herzogenaurach. Und dann wird so langsam auch schon ernst. Sonntag gibt's noch einen Test in Mainz gegen Finnland. Und dann nächste Woche die Generalprobe in Chicago gegen die USA. Abwehrspieler Nico Schlotterberg sagt im ZDF.
3: Natürlich sind wir nicht bei 100% mit den ganzen Abläufen. Das wird sich jetzt entwickeln. Wir werden wahrscheinlich auch schon viele Abläufe gegen Finnland und USA probieren, was wir gegen Curaçao reinkriegen wollen.
1: Das erste Vorrundenspiel gegen Curaçao ist dann am Sonntag in 2 Wochen.
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1: Im Studio Dirk Justus. Für Italienurlauber wird die Anreise heute zur Geduldsprobe. Die Brenner-Autobahn in Tirol ist komplett gesperrt. Anwohner demonstrieren gegen Lärm und die vielen Staus. Der ADAC rechnet damit, dass mehr als 30.000 Reisende betroffen sind. Als Ausweichrouten nennt der Automobilclub den Gotthardtunnel, San Bernardino oder den Reschenpass. Auch dort dürfte viel los sein. Behörden in der Region raten, wer kann,